0: Wir haben eine SMS-Kurznachricht für Sie. Die Nachricht lautet:
1: Mission Mainz erfüllt Ausrufezeichen, Plakate 8, Verhaftungen 0. Mission 2 folgt. Hol den Vorschlag, Anna.

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Amela, Lukas und du bist mein Stern heute, die Eröffnung bei uns in den Schlagersternen. Ja, und in den Schlagersternen ist wieder einiges los. So viel kann ich jetzt schon mal versprechen. In der zweiten Stunde werden wir einen Mann begrüßen. Ja, hart, aber zart könnte man bei ihm sagen. Andy Frei, der Mann, der eigentlich aus dem härteren Rockbereich kommt, ja, ist ein bisschen ruhiger geworden. Und ich freue mich, dass er heute bei mir in der Leitung ist. In der zweiten Stunde gibt es auch noch unseren Disco Fox Party Corner. Ja, und da haben wir diesmal drei Songs, die genau 10 Jahre jung sind, mit dabei. Und wir haben das doppelte Lottchen. In der ersten Stunde natürlich das Album der Woche. Wieder ein ganz besonderes Album, kann ich jetzt schon versprechen. Dann haben wir natürlich meine Austropop-Perlen. Auch die werden diesmal ganz besonders. Es wird nämlich ein bisschen Knistern geben. Wir machen das heute nämlich von Vinyl. Und dann habe ich natürlich viele neue Songs mitgebracht. Also, bist du dabei? Melia. Ja, und so heißt nämlich ihre neue Single.

Tja, das ist eine gute Frage, Melia, ihre aktuelle Single. Bist du dabei? Ja, und wenn wir so in die Welt hinausblicken, wenn wir die Nachrichten so verfolgen, es ist erschreckend, welche Nachrichten wir oft zu hören bekommen. Und wir denken uns oft, warum muss auf dieser so schönen Welt immer wieder Krieg sein? Warum können Menschen nicht in Harmonie zusammenleben? Ja, aber wo beginnt eigentlich Frieden? Eigentlich, wenn man es ganz genau nimmt, in den eigenen vier Wänden. Hier ist Jens Schilling und Mein kleiner Frieden.

mein kleiner Frieden. Ja, der Mann namens Jens Schilling, der uns diesen Titel präsentiert hat. Ja, und jetzt ein Schweizer, der schon viele Jahre in Deutschland lebt. Ein Mann, der offensichtlich ein Universalgenie ist. Man nennt das Entertainer. Musical, Schlager, Theater. Er macht alles. Er denkt sich ganz einfach, egal wie heute der Kommerz tickt, pfeift drauf.

Ja, ich würde auch sagen, pfeif drauf. So, und jetzt wird es Zeit, dass wir ein bisschen covern. Machen wir ja ab und zu ganz gerne, wenn es wieder schöne Coverversionen gibt. Ja, und der Titel, den wir jetzt hören, ich spiele ihn kurz mal an. Dann gibt es natürlich die neue Version. Stammt aus dem Jahr 1987. Ja, ich kann mich noch gut erinnern, der Titel war auch in Österreich in den Charts ganz vorne vertreten.

Ja, ich liebe dich überhaupt nicht mehr. Udo Lindenberg, anno 1987, da ist er ein bisschen ruhiger geworden damals schon. Aber jetzt muss man dazu sagen, von diesem Titel gibt es mittlerweile doch einige Coverversionen. Habt ihr zum Beispiel gewusst, dass selbst Wolfgang Ambros aus Österreich diesen Titel gecovert hat? Nena zum Beispiel, die Gruppe Klee, sogar eine Schauspielerin aus Österreich, nämlich die Nina Proll oder auch die Caroline Kiesewetter hat diesen Titel gecovert. Tja, und jetzt gibt es eine neue Coverversion anno 2026 und diese kommt von Max Giesinger.

Tja, so hört sich also "Ich lieb dich überhaupt nicht mehr" im Jahr 2026 an. Ja, Kompliment an Max Giesinger, der den Song tatsächlich zu seinem eigenen gemacht hat. Ja, die Liebe, ja, sie wird oft besungen in der Schlagerlandschaft und eigentlich beginnt ja immer alles wie in einem Buch mit einem Kapitel 1. Ja, und so heißt auch ein bewegender Song, der die Geschichte einer ganz großen Liebe in mehreren aneinander folgenden Kapiteln erzählt. Vom ersten Kennenlernen an, dann natürlich über das vorsichtige Näherkommen bis hin zum ganz großen Happy End. Also ganz nach dem Motto: In Hollywood gibt es immer ein Happy End. Und sehr oft, aber nicht immer auch im deutschen Schlager. Die neue Single von Charlene, Kapitel 1.

0: Tja, manchmal ist ein Buch etwas dicker und dann dauert es halt länger, bis das Ganze funktioniert. Und ab und zu trifft man dann auch Menschen, man ist natürlich noch Single, da denkt man sich tatsächlich.
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Ja, die gute Kathi K. weiß mit Sicherheit, wovon sie singt. Ja, gleichzeitig lieben, das ist ihre aktuelle Single.

So, jetzt aber zu unserem Album der Woche. Und das ist wieder mal ein ganz besonderes Album der Woche. Also das ist mein Empfinden. Ja, und das ist die Geschichte von einem Künstler, die schon eigentlich bemerkenswert ist, aber auch sehr bekannt. Denn ja, vor rund 3,5 Jahren betrat dieser Künstler als unerwartete Erscheinung aus Kiel, übrigens Sohn des ehemaligen Profi-Box-Europameisters Lothar Abend, die Bühne. Das Ganze war das ja, bei Popmusikveranstaltung und es stellte dann viele auf die Probe. Denn trotz seiner über 30-jährigen Erfahrung als DJ und auch im Norden von privaten Feiern bis hin zu ganz großen Boxgalas war dieser Mann beim Sauerland-Event dann der große Überraschungs-Act, der große Burner, wie man so sagt. Ja, sein Name, ja, und vielleicht kennt ihr diesen Mann schon oder auch nicht, Marco Abend. Ja, wie soll man weiter erzählen? Wie viele Künstler in dieser so schwierigen Zeit fand auch Marco eine ganz kreative Lösung. Damals, ihr wisst ja, Corona-Pandemie. Ja, und er startete dann einen Livestream, um Menschen in ihren eigenen vier Wänden zu unterhalten und alles zu verschönern. Und das war gleichzeitig der Beginn seiner musikalischen Karriere. Mittlerweile hat er so akribisch gearbeitet, viele tolle Songs rausgebracht und jetzt gibt es auch sein Album Einzelkämpfer. Ja, dieses Album ist so facettenreich, es ist so toll geworden und ich habe mir gedacht, dieses Album muss ich euch heute unbedingt präsentieren. Einzelkämpfer gibt es jetzt zu hören, den Titeltrack, danach gibt es Kopfkino und Wenn Träume reisen. Marco Abend, Einzelkämpfer, mein ganz persönliches Album der Woche.

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0: Unser Album der Woche heute von Marco Abend, ja, das Album Einzelkämpfer. Ich glaube, mit diesem Album ist er kein Einzelkämpfer mehr. Ja, ich kämpfe auch gegen Musik, die irgendwie nur noch aus der Dose kommt, Musik, die nur noch computergesteuert ist, Musik, die mit Menschlichkeit nichts mehr zu tun hat. Umso schöner ist es dann immer wieder, wenn ich schöne Musik präsentieren darf, naja, die noch so richtig schön echt ist. Und das betrifft heute vor allem die österreichische Musiklandschaft. Ich habe euch drei tolle Songs aus Österreich mitgebracht, diesmal im Knister-Sound, ja, von Vinyl. Vinyl, für diejenigen, die es nicht mehr wissen, das sind diese großen, schönen Schallplatten, ja, diese Erdölpressungen, wie ich immer gesagt habe, ja, die man auf den Plattenteller legt, dann kommt der Plattenarm und dann hört man es entweder lauter knistern, leiser knistern, wie auch immer. Naja, und knistrig wird es halt heute bei Musik aus Österreich mit Westwind aus den 1980er Jahren, Sonntagmorgen, Spaziergang mit Sigi Maron, Zorter, Schwarzer Engel und mit Wilfried Leicht. Und das Ganze nennen wir wie üblich
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Tja, das ist Musik aus Österreich, vor allem aus den 1980er Jahren. Und ich hoffe, ich konnte euch ein bisschen in andere Sphären entführen mit der Musik, die ich euch jetzt präsentiert hatte. Der Sonntagmorgen-Spaziergang von der Gruppe Westwind, der zweite Schwarze Engel von Sigi Maron und at last but not least Wilfried und Leicht. Ja, und leicht fällt es mir auch gleich mit euch in den zweiten Teil zu gehen. Jetzt gibt's noch die liebe Cindy Marie Jäger und Reise ins Glück. Und ich sag bis gleich.

Tja, und damit sind wir mittendrin im zweiten Teil unserer Schlagersterne. Ich finde schön, dass ihr da seid. Ja, was haben wir jetzt gehört? Den guten Danny Black und Sugar Baby. Und was haben wir jetzt? Daria Kava und einfach nur mal so. Ja, weil es Spaß macht.

Ja, und einfach nur mal so darf ich euch jetzt wieder mein doppeltes Lottchen präsentieren. Das doppelte Lottchen für diese Woche. Und im Anschluss daran gibt's den Talk mit dem lieben Andy Frei. Aber zuerst heißt's unvergessen, so heißt nämlich diesmal das doppelte Lottchen, zuerst mit Rena Marco. Sie bleibt mir auch immer unvergessen. Und danach mit Vanessa Marx. Hier ist das doppelte Lottchen und dann Andy Frei im Talk in den Schlagersternen.

0: Zwei tolle Songs von Andy Frey. Ja, was haben wir gehört? Zum einen Mein Bestes für dich und er ist für mich heute der Beste und Herzgeflüster. Ja, er wird jetzt hoffentlich nicht flüstern, sonst hören wir nicht von ihm. Lieber Andy, schön, dass du ein paar Minuten Zeit hast und ich dich all around the world sozusagen kurz präsentieren darf. Grüß dich.
1: Ja, hi Fred, wie geht's dir?
0: Du, fürs Fragen bin ich zuständig, aber wenn ich dich höre... Kein Künstler hat das noch gemacht, das ist cool. Ja, wirklich. Ja, es ist ja, es gibt ja so eine Frage, die nennt man so, wie geht's dir? Das sind so Phrases, you may need in conversation, sagt man bei uns immer. Das heißt sozusagen, da kommt der Nachbar und sagt, ah Fred, hallo, schön, dass wir uns wieder sehen, wie geht's dir? Du, und hast du schon gehört? Dann ist das völlig egal, wie es mir geht. Ne? Aber du weißt, bei dir weiß ich aber, du willst das wissen, mir geht's gut, weil ich deine Musik höre und so gesehen alles im grünen Bereich. Und vor allem Andi, du hast uns jetzt mit einer niegelnagelneuen Single beglückt, eine Single, die musikalisch etwas anders geartet ist als das, was du uns bisher geboten hast und das auf ganz hervorragende Art und Weise. Erzähl mal.
1: Ja, ich habe in der Tat was Neues ausprobiert und gemacht mit dem Jascha Welzel, ein hervorragender Singer-Songwriter, zusammen mit dem Andreas Gero Schulze und Peter Werber, ein Megaproduzent. Und wir haben uns was einfallen lassen für die Schlager-Community und haben gedacht, komm, machen wir mal nicht das, was man immer so im Schlager macht. Herz, Schmerz und so schön Trellermusik dabei. Und da haben wir gedacht, wir machen mal einen Rockschlager, fette Gitarren, fette Beats. Und ich glaube, das ist uns tatsächlich auch gelungen.
0: Mhm. Ja, ein Ergebnis, von dem du wahrscheinlich vor ein paar Jahren noch geträumt hast, könnte ich mir durchaus vorstellen. Und vor allem, dass du auch ja, mit einem Mann wie mit dem Jascha auch zusammenarbeitest. Das ist ja quasi ein Ritterschlag für einen Mann, der die Musik liebt und lebt.
1: Also als ich erfahren habe, mit wem der Jascha schon alles gearbeitet hat oder mit wem der arbeitet, war ich ja völlig hin und weg und dachte mir, warum ich? Ja, also er arbeitet mit Maite Kelly, Roland Kaiser, Gigi Anderson, den Amigos, Daniela Alfinito. Das ist total verrückt gewesen und jetzt reihe ich mich irgendwie dazu durch einen ganz blöden Zufall und ich dachte, das kann ja wohl nicht wahr sein, mit was für Menschen habe ich das da zu tun. Du merkst selber, ich bin auch völlig aufgeregt und perplex, dass ich diese Chance bekommen habe und die habe ich natürlich ergriffen und habe auch gedacht, ey, da musst du einfach alles geben. Du arbeitest da mit Vollprofis zusammen, da kannst du jetzt nicht einknicken und ehrlich gesagt, so ein bisschen Respekt hatte ich schon davor doch.
0: Ja, gut, aber im Prinzip, es kochen doch alle nur mit Wasser auf der anderen Seite und du hast ja dann offensichtlich bewiesen, dass du dein Geld wert bist, sozusagen.
1: Also der Song ist mega klasse geworden, also ich habe keine Erwartung reingesetzt, sondern ich habe gar nicht gewusst, was wirklich auf mich zukommt, sondern ich habe mich tatsächlich drauf verlassen, dass die gut arbeiten und dass ich wurde gar nicht enttäuscht, ganz im Gegenteil, es hat meine Erwartungen noch mehr übertroffen, mehr als das, was ich bis jetzt so gemacht habe und das ist wirklich schon gut produziert und auch gemacht worden, also Martin macht mega gute Arbeit. Und als ich dann mit diesen Leuten gearbeitet habe, mit diesen dreien Profis, habe ich mal gemerkt, mein lieber Freund, das ist eine ganz andere Hausnummer. Und da dachte ich, okay, wo stehe ich jetzt, auf welchem Treppchen, wie bin ich da hingekommen? Und da habe ich das Ganze so ein bisschen Revue passieren lassen und habe mir gedacht, um Gottes Willen, ich jetzt mit da dabei. Und das ist mir eine mega große Ehre gewesen und es ist immer noch, also ich bin auch immer total geflasht davon.
0: Ja, aber vielleicht sind jetzt die anderen auch geflasht, dass sie mit dir zusammenarbeiten durften. Ich meine, man profitiert ja eigentlich immer voneinander und ich bin überzeugt davon, dass die Jungs auch von dir profitiert haben. Und

0: Du wirst wahrscheinlich auch viel mitgenommen haben für die Zukunft, für die weiteren Projekte.
1: Ja, natürlich. Also Ideen konnte ich da sammeln, und ich gehe auch davon aus, dass es nicht das letzte Projekt mit den Jungs ist. Ich bin ziemlich sicher, da wird noch was nachkommen, dass wir noch mal vielleicht einen draufsetzen sogar. Und ich persönlich finde es jetzt gerade als eine große Herausforderung, jetzt schon zu sagen, da einen draufzusetzen. Aber Luft nach oben ist immer. Nach unten kann jeder, nach oben ist schwierig. Und das ist halt diese Herausforderung. Aber ich glaube, das ist mit diesem Team zu schaffen, ohne Probleme.
0: Was sind überhaupt deine Zielsetzungen, sagen wir mal, für die nächsten 1,5, 2 Jahre musikalisch? Ich glaube, dich kriegt man jetzt gar nicht mehr weg von der Musiklandschaft.
1: Meine Zielsetzung, also ich habe nie wirklich mir ein Ziel gesetzt, dass ich jetzt sage, ach, ich will jetzt reich und berühmt sein zum Beispiel, oder ich will das schaffen, ich will das schaffen. Jetzt habe ich doch tatsächlich ein Ziel, und mit diesem Song erhoffe ich mir, wünsche ich mir, dass ich irgendwie mal, irgendwann in diese Airplay-Charts reinkomme. Irgendwie, irgendwann. Und das, egal wo und wenn ganz unten, das wäre für mich der absolute Hammer, wo ich dann sagen kann, da gehörst du jetzt dazu. Und das wäre für mich auch eine mega Genugtuung, weil es gibt ja auch ganz viele Neider, und du kennst das ja sicher auch aus der Szene, dass der eine dem anderen da so ein bisschen. Aber ich würde gerne dem Ganzen noch einen draufsetzen wollen. Und es soll jetzt nicht arrogant klingen, aber ich würde gerne mal wirklich präsent sein in den Radiosendern, in den Fernsehsendern, einfach mal da sein und mich präsentieren. Und ich glaube, dann käme der Rest von ganz alleine.
0: Ich glaube, dass sich all das jetzt erfüllen wird. Bin ich überzeugt davon. Also das Universum hat jetzt zugehört. Es ist halt leider in der Musiklandschaft schon irgendwie so, oft ist Quantität vor Qualität. Und die einzige Sorge, die ich bei dir habe, dass der Qualitätspegel zu hoch ist bei dir.
1: Nein, würde ich nicht sagen. Also ich versuche schon immer realistisch zu bleiben, weil ich muss es ja auch umsetzen können. Und wenn ich mich nicht mehr wohlfühle und mich da durchquälen muss, dann macht es auch keinen Spaß, dann ist es nicht echt, dann ist es nicht authentisch, und dann ist es auch nicht mehr Andy-frei. Meine Meinung.
0: Also das wichtigste Fazit, du musst dir immer selber treu bleiben und alles andere kommt von selbst. Man muss nur fest dran glauben.
1: Richtig, auf dem Boden bleiben einfach. Nie vergessen, wo man herkommt, aber auch mal dran denken, wo man hin will. Und immer Jahr für Jahr weitermachen, Stück für Stück weitermachen. Ich habe angefangen vor über 10 Jahren, und jetzt habe ich hier solche Leute an der Hand, und das ist ja schon eine leichte Steigerung.
0: Ja. Und wenn man mehr von und über dich erfahren möchte, wo findet man dich überall?
1: Du findest mich auf Facebook definitiv, Instagram, auf TikTok, alles über Andy Frei offiziell. Da kannst du mich finden. Spotify, YouTube, alle öffentlichen Kanäle bin ich vertreten.
0: Na bitte, also sucht bitte nach dem Andi. Was ist eigentlich, wenn man dich anschreibt mal? Antwortest du selbst oder lässt du antworten? Es klingt vielleicht doof, aber es gibt genug Künstler, die tatsächlich antworten lassen.
1: Nein, ich antworte in der Tat selbst. Es dauert zwar manchmal ein bisschen, weil es sind manchmal doch schon ein paar Mails, die da kommen. Fragen sind da sehr explizit teilweise. Das geht von Dates bis zu Angeboten für irgendwelche Videos zu machen. Also ich meine jetzt nicht diese Videos, die man nur zu Hause schaut, alleine. Nein, es geht da um Angebote, um alles Mögliche. Und es ist auch viel heiße Luft bei manchen, die einfach nur mit auf der Welle reiten wollen und das, wie soll ich jetzt sagen, ausnutzen wollen, sage ich mal so.
0: Naja, in jedem Fall bin ich davon sicher, dass wir in den nächsten Jahren noch viel von dir zu hören bekommen, denn ich bin überzeugt davon, ich weiß, du hast mittlerweile 19 Songs bereits aufgenommen. Wie viele liegen in der Schublade?
1: Oh Gott. Also ich habe ja meinen Dropbox-Ordner, der ist voll. Also es sind aktuell weit über 70 Songs, die noch brach liegen. Also die sind noch da. Die hole ich dann ab und zu auch mal raus, und dann gucke ich mal, was da noch mitgeht. Und die Idee, also es gibt genug Material, definitiv.
0: Eieiei, also wir sehen schon, irgendwann gibt es das totale Fanpaket, die 4-CD-Box mit Andi Frei. Wäre nicht schlecht.
1: 60 minus 1, meinst du, ja?
0: Oder

0: So, genau. Warum eigentlich
1: Genau.
0: nicht? Ja.
1: Richtig.
0: Ja. Also gut, Album dürfen wir auch irgendwann erwarten und wenn dem so sein sollte, dann hoffe ich, dass wir wieder miteinander plaudern.
1: Aber gerne doch, lieber Fred.
0: Ja, und jetzt haben wir noch drei Songs in Folge. Natürlich werden wir jetzt die aktuelle Single zuerst hören, Sahara. Dann haben wir etwas ganz Besonderes aus dem Jahr 2022. Das ist ein ganz besonderes Klanggefühl. Wie, ganz kurz nur, wie hat sich das ergeben, diese Zusammenarbeit? Klanggefühl featuring Andy Frey. Übrigens, der dritte Song heißt dann Beste Freude, darf ich auch noch dazu sagen.
1: Ja, gerne. Mit Klanggefühl, das war ein bisschen skurril eigentlich. Auf Facebook hat jemand in einer Singer gesucht und Sängerin gesucht, Gruppe jemanden gesucht für einen Popschlager-Song, der Daniel Vogel. Und ich habe mich darauf gemeldet, habe ihm dann über Messenger einfach mal eine Hörprobe geschickt. Und zack, war ich auf einmal in Koblenz und da haben wir Polaroid aufgenommen. Jedoch habe ich leider nicht den ersten Zuschlag bekommen, den hat eine junge Dame bekommen. Den Namen soll ich nicht nennen, aber ich werde es trotzdem tun. Die gute Frau singt mit und bei Peter Maffay. Sie heißt Maite und sie hat den Zuschlag bekommen und der Song wurde dann auch offiziell mit ihr veröffentlicht und ich bin leider nur als zweite Wahl durchgegangen, als Bonusmix, aber der doch wesentlich besser angekommen ist wie das Original. Tut mir leid, liebe Maite, kann ich auch nichts dafür.
0: Ja, aber ist noch keiner auf die Idee gekommen, dass man das Ganze mit Maite und dir gemeinsam machen könnte?
1: Die Idee ist tatsächlich gekommen. Ich sage es jetzt einfach, obwohl es nicht durfte, aber es ist ja schon ein paar Jahre her. Man durfte sogar den Namen nicht offiziell dieser Sängerin nennen. Der musste abgeändert werden. Deswegen sage ich immer noch Maite. Sie heißt eigentlich ein bisschen anders. Dann kam es auch zur Idee, ein Duett tatsächlich damit zu machen. Das dann aber aufgrund dieser Umstände, dass der Vertrieb von der guten Frau das nicht wollte, das dann komplett untergegangen ist.
0: So, liebe Freunde, jetzt habt ihr mal auch einen Einblick bekommen in die Musiklandschaft, denn es gibt auch viele Produzenten, die oft Künstler anschreiben, die dürfen oft gar nicht, weil sie oft namhaft sind sogar, die dürfen oft gar nicht ihren Namen sagen. Das ist oft vertraglich von anderen Plattenfirmen sogar festgehalten. Die arbeiten dann anonym unter Pseudonymen mit anderen Produzenten auch zusammen. Ist ja eigentlich traurig, dass es so abläuft, oder?
1: Ja, ich finde es auch sehr traurig, ehrlich gesagt, weil es hebt sich ja gegenseitig dann auch irgendwie hoch. Es macht ja Werbung auch, es zeigt ja auch die Offenheit der anderen Künstler. Das heißt ja nicht einmal, dass der Künstler, die Künstlerin das gar nicht wollte, sondern dass das einfach verboten wurde vom Label oder vom Vertrieb. Ist natürlich schade, aber die werden sich ja natürlich was dabei gedacht haben. Vielleicht jahrelang die Person aufgebaut und viel investiert und dann haben die vielleicht Angst, dass dann jemand kommt und dann mit auf dieser Welle reiten möchte. Denken aber jedoch nicht daran, dass es vielleicht beiden helfen könnte, weil es macht ja die andere Person auch wieder noch mehr nahbar und viel sympathischer, wenn sie sagt, ach guck mal hier, das ist jetzt mal kein Bekannter oder Bekannte, die man so kennt, sondern es ist mal jemand anderes und das klingt doch cool. Damit kann man auch ganz viel arbeiten, wenn man das zulassen würde. Aber ich glaube, es ist nicht wirklich so gewollt, ja.
0: Naja, aber sei es wie es sei, wir können uns eh nicht ändern. Wir hören uns jetzt natürlich diese drei vorhin genannten Songs an. Natürlich beginnend mit Sahara, aber zuvor, Andy, danke, dass du für mich Zeit gehabt hast. Viel, viel Erfolg für deine aktuelle Single und zum Schluss meine kleine Bitte von mir zu dir, wenn es was Neues gibt. Unbedingt wieder melden.
1: Das mache ich auf jeden Fall, lieber Fred. Danke für das Interview.

0: Tja, der gute Andy Frei mit seiner aktuellen Single Sahara. So, und jetzt wird abgetanzt. Jetzt gibt es den Disco Fox Party Corner. Vielleicht habt ihr aber auch jetzt schon mitgetanzt. Ja, bei der tollen Musik vom Andy. Aber nichtsdestotrotz, ja, jetzt wird nicht weiter getanzt. Zuerst muss ich euch natürlich verraten, was es Schönes zu hören gibt. Haben wir zum Beispiel, zum einen sind alles Hits übrigens aus dem Jahr 2016, Peter Sebastian und den Titel Unsere Herzen schlagen synchron. Und das Ganze im Tiny Dolph Mix. Julia Buchner mit Ich hab im Himmel ein Wunder bestellt. Und at last but not least haben wir auch noch Pures Glück mit ja, Unterm Sternenregen. Das sind drei tolle Songs zum Abtanzen und ihr wisst ja, zum Kalorien verlieren. Ich mach mit.
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Tja, ich hoffe, ihr habt fleißig mitgetanzt beim Disco Fox Party Corner. Ja, was haben wir Schönes gehört? Ja, natürlich zuerst den lieben Peter Sebastian. Ja, und das war ja mit Sicherheit ein Titel, der ja für viele auch richtig ein Dance-Titel war. Nämlich unsere Herzen schlagen synchron. Ja, da haben wir zu zweit schön auch tanzen können. Ja, Julia Buchner mit Ich hab im Himmel ein Wunder bestellt und at last but not least pures Glück und unterm Sternenregen. Ja, und wenn ich jetzt auf die Uhr blicke, muss ich mich schon wieder von euch verabschieden. Das waren Friedschlagersterne und ich hoffe, ihr seid beim nächsten Mal wieder mit dabei. Und in diesem Sinne wünsche ich euch, wenn ihr gerade krank seid, gute Besserung, lasst es euch gut gehen, schnellstmögliche Genesung und vergesst nicht, Musik ist und Musik bleibt ganz einfach die beste Medikation, die es gibt. Ja, sollten wir uns immer merken. In diesem Sinne, alles Liebe und Gute für euch. Ciao und Servus, sagt euer Fred.

Sie hören die Radioreise mit Alexander Tauscher. Ich grüße Sie. Diesmal geht es nach Vietnam, auf eine Reise von Hanoi bis Saigon. Eine Reise in eine für uns doch ferne und fremde Kultur. Auf eine Reise sind wir heute unterwegs in ein Land, das viel Exotisches zu bieten hat. Wir starten die Tour in der Hauptstadt dieses wiedervereinten Landes, in Hanoi, besuchen hier unter anderem den Tempel zu Ehren des Konfuzius und fahren dann mit einer Rikscha durch die engen und quirligen Gassen. Es wird sehr spannend werden. Freuen Sie sich darauf und freuen Sie sich auf die berühmte Halongbucht. Wir sind hier auf einer Junko unterwegs, auf einer historischen Junke, und besuchen die schwimmenden Fischer. Wir begrüßen die aufgehende Sonne mit einem Tai-Chi-Kurs und lassen uns frischen Fisch servieren. Apropos Essen, natürlich basteln wir auch gemeinsam eine echte vietnamesische Frühlingsrolle, eine echte vietnamesische, nicht so eine, wie Sie sie bei uns vielleicht kennen. Und dann geht's nach Süden, ins historische Hoi An. Hier erleben wir einen echten asiatischen Markt oder auch eine Trauerfeier mitten in der Fußgängerzone. Auch das sind spannende Geschichten. Und dann bringt uns der Flieger weiter in Richtung Mekong-Delta bis nach Saigon. Das Ganze heute garniert mit dem Klang des Landes, mit Gesängen und Gebeten und viel Atmosphäre aus Vietnam. Und einer darf auf dieser Reise nicht fehlen, das ist unser Arzt. Warum und wieso? Sie erfahren es. Also viel Spaß bei dieser Reise nach Südostasien. Alexander Tauscher startet gleich mit Ihnen nach Vietnam.

0: Das ist die Radioreise, die Sie zu neuen Horizonten bringt und damit Reiselust wecken soll. Im Studio Alexander Tauscher. Willkommen heute hier in dieser Show. Willkommen allen Asienfreunden, die heute voll auf ihre Kosten kommen, denn es geht nach Vietnam.
1: Welcome to Vietnam. Chào mừng đến Vietnam.
2: Chào mừng đến Vietnam. Welcome to Vietnam. Es liegt willkommen.
0: Ja, Sie merken schon, ein Land mit sympathischen Menschen, die sehr gern lächeln, wenn sie Gäste begrüßen. Kommen Sie heute mit in ein fernes Land, kann man sagen, nach Vietnam. Ein Land, das man entdecken muss, das man nicht in wenige Worte fassen kann. Ein Land, das geprägt ist von den Franzosen als Kolonialherren. Sie werden das spüren, wenn Sie in Vietnam sind. Es gibt sogar Baguette da. Ganz untypisch ist das für Asien. Der Bahnhof heißt zum Beispiel Gare, ja, kommt auch vom französischen La Gare. Aber am stärksten spürt man diesen französischen Einfluss in der Hauptstadt Hanoi mit seinen engen Gassen, diesem quirligen Treiben auch. Gemeinsam mit unserem Guide heute, das ist Herr Lam, der uns die ganze Tour begleiten wird, starten wir jetzt im Herzstück von Hanoi.
3: Wir stehen auf der Brücke der aufgehenden Sonne. Dieser kleine See, der heißt Hoan Kiem See. Früher hatte dieser See einen anderen Namen. Da das Wasser immer grün ist, hieß er früher der Grüne See. Anfang des 15. Jahrhunderts wurde unser Land wieder von China besetzt. Und es gab dann einen großen Bauernaufstand. Und der Anführer dieses Bauernaufstandes sollte ein heiliges Schwert bekommen haben von einer Schildkröte. Und dieses heilige Schwert verhalf ihm zum Sieg über die Chinesen. Nach dem Sieg krönte er sich zum vietnamesischen Kaiser und machte eine Bootstour auf diesem See. Und da erschien die heilige Schildkröte und verlangte das Schwert zurück. Danach hat man diesem See den Namen Schwertsee gegeben, den Hoan Kiem. Der kleine See hat eine ganz, ganz große Bedeutung für die Landeshauptstädte. Ja? Denn wenn Hanoi das Herzstück von Vietnam bedeutet, dann ist dieser kleine See das Herzstück von Hanoi. Und jeder Vietnamesen, wenn er einmal nach Hanoi kommt, will unbedingt diesen See besichtigen mit der Brücke der aufgehenden Sonne. Die Brücke ist immer rot gestrichen und rot ist immer die Farbe des Aufstiegs, des Glücks in Vietnam.
0: Man betet also in Vietnam nicht nur Heilige an, sondern offenbar auch Helden, wie wir hier gesehen haben. Als ich in Hanoi gelandet bin, da fiel mir als erstes auf, dass die Menschen hier eine ganz, ganz andere Körperhaltung haben. Die sitzen sehr oft auf dem Gehweg, auf ganz, ganz niedrigen Plastikstühlen, so etwa 20 Zentimeter hoch sind die Hocker meistens nur. Man hat das Gefühl, die Anatomie der Vietnamesen, die ist auf dieses Hocken ausgerichtet. Denn diese hockenden Menschen prägen einfach dieses Bild. Man sieht sie vor der eigenen Haustür hocken oder auch vor den Cafés, zum Teil auch in den Gärten der Tempel.

0: Der Tempel ist erst im 8. Jahrhundert errichtet, zu Ehren der vietnamesischen Generäle im Kampf gegen die Mongolen. Hier wird der Nationalheld Chen Hung Dao verehrt. Der war der Oberbefehlshaber der vietnamesischen Armee. Und unter seiner Führung hat unsere Armee die Mongolen dreimal aus dem Land vertrieben. Hier sehen Sie eine Verbrennstelle für Opfergaben. Also Tempel und Pagodenbesucher, die bringen nicht nur also Obst, Blumen, Kerzen, Räucherstäbchen, Opfergaben, sondern manchmal bringen sie auch so aus Papier gemachte Kunstgüter, wie ein Fernseher, ne? Ein Moped, ein Auto, eine ganz moderne Wohnung, ne? Alles auf Papier gemacht. Alle diese Opfergaben, die werden gemeinsam auf dem Altar gestellt, neben Obst, neben Süßigkeiten und Räucherstäbchen. Und wenn die Räucherstäbchen ausgebrannt sind, werden dann diese aus Papier gemachten Konsumgüter hierher gebracht und dann verbrennt. Und in der Hoffnung, ja, man glaubt an ein zweites Leben nach dem Tod. Und auch die Toten würden im Jenseits, auch genauso wie wir auf dieser Welt, solche moderne Konsumgüter brauchen. Und deshalb diese Sitte. Und eine solche Verbrennungsstelle sieht man in jeder Tempel- und Pagodenanlage.
1: Das ist ein See, an dem man zum Beispiel beobachten kann, wie sich Brautpaare für die Hochzeit fertig machen lassen von Friseuren. Und eine halbe Stunde später treten sie vor den Traualtar, der nur ein virtueller ist. An diesem See, da werden manchmal sogar mehr als 10 Brautpaare gleichzeitig getraut. In Hanoi ist das ein kleiner See. Ich empfehle Ihnen aber, nicht da reinzuspringen, auch wenn das Wasser vielleicht nicht ganz so tief ist. Denn da drin leben große Tiere, fast so groß wie Menschen. Wer das ist, Sie erfahren es gleich.

Wir bieten Ihnen heute Abenteuer in der Ferne. Die Radioreise entdeckt Vietnam. Alexander Tauscher ist hier. Ich grüße Sie. Wir sind derzeit noch in der Hauptstadt Hanoi unterwegs. Ende des 19. Jahrhunderts von den Franzosen erobert, wurde französisch Indochina damals genannt, der Name der Kolonie, heute Vietnam. Und die Franzosen, die legten breite Alleen an in Hanoi mit vielen Bäumen auch. Sie bauten die Oper, sie bauten Kirchen und Luxusvillen. Sie zerstörten aber auch große Teile der Stadt, schütteten Seen und Kanäle zu und sie gingen sehr, sehr grausam mit ihren Gegnern um. Sie können sich davon im Hoa Lang-Gefängnis in Hanoi ein Bild machen, wenn Sie wollen. Das Gefängnis, so sagte man, war das Schlimmste, was die Franzosen Vietnam angetan haben. Der große Staatsführer Ho Chi Minh, der 1946 die Demokratische Republik Vietnam ausrief, der wird heute noch verehrt. Riesige Menschenschlangen, wirklich riesige Menschenschlangen bilden sich vor dem Mausoleum in Hanoi. Und wenn Sie da mal hinwollen, rechnen Sie bitte mit viel, viel Wartezeit. Ganz einfach, ohne Anmelden geht es da meistens auch nicht. Oder man muss vormittags kommen. Ich glaube, nachmittags hat das Mausoleum geschlossen. Also da wirklich etwas mehr Zeit einplanen, wenn Sie wollen. Dagegen kommen Sie meist ohne Wartezeiten in die Tempel rein, wie dem hier am Hoan Kim See. Und wenn Sie dann wieder rauslaufen aus diesem Tempel, dann werden Sie von einer ausgestopften Riesenschildkröte verabschiedet.

0: 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Beim Wetterumschlag kann man sie jedes Jahr ein paar Mal sichten. Schildkröte ist ein heiliges Tier, ja? Neben den Drachen, ja? Löwen, Kranich. Ja? Und außerdem ist die Schildkröte ein Symbol für die Ewigkeit.
1: Es gibt noch einen Tempel, den kaum ein Tourist in Hanoi auslässt. Es ist der Literaturtempel. Ein riesiger Komplex ist das mit 5 ummauerten Innenhöfen. Im rot-goldenen Altarraum, da opferten der König und auch seine Mandarine hier beim Klang von Trommeln und Gongs. Und ein Fotomotiv sind auf jeden Fall auch die Bronzekraniche und Schnitzereien, die hier auf Schildkröten stehen.
0: Jetzt stehen wir im Literaturtempel. Der Literaturtempel ist entstanden aus dem Jahr 1070 als Gedenktempel für Konfuzius. China hat unser Land etwa 1000 Jahre lang besetzt. Und die Chinesen haben da auch ihre Kultur, ihre Religion mitgebracht nach Vietnam. Zu den 3 ältesten Religionen aus China gehören natürlich Konfuzianismus, Buddhismus und Taoismus. Und hier sehen wir in einem Gedenktempel für Konfuzius. Konfuzius lebte im 6. Jahrhundert vor Christus. Konfuzius hat auch so ganz genau also Verhaltensnormen ausgearbeitet. Männer müssen human sein, gebildet sein. Vertrauenswürdig sein. Die Frauen müssen tüchtig sein im Haushalt. Wohlerzogenheit, tadelloses Benehmen. Ja, tadelloses Benehmen. Und viertens immer Zurückhaltung und reden in einem angemessenen Ton.
1: Herr Konfuzius hat völlig recht. Frauen sollten in einem angemessenen Ton reden. Am besten so nett wie die in Vietnam, so zart wie die Frauen in Vietnam. Aber die Frauen sind da auch oft ganze Kerle, denn sie bewegen ihre Motorroller ganz, ganz schnell und lässig durch die Straßen. Mehr als 30 Millionen Mopeds und Motorräder sind in Vietnam zugelassen. Damit hat etwa jeder Dritte einen eigenen Motorroller. Dementsprechend auch voll und verstopft sind die Straßen, vor allem in Hanoi. Ein ganzes Meer an Motorrollern kämpft sich da jeden Tag durch die breiten, aber auch oft sehr engen Straßen. Und dieses Bild begeistert wirklich alle Touristen in Vietnam, vor allem in Hanoi eben. Am besten erlebt man diesen Verkehr, indem man sich in eine Rikscha setzt und sich mit dem Verkehr einfach mal treiben lässt. Und so haben es Melanie Martelli von Tour Vital und ich gemacht und hier unsere gemeinsamen Erlebnisse auf der Rikscha.
2: Die Rikscha, die Fahrradrikscha. Wir hatten einen ganz netten älteren Herrn, der meine Freundin und mich dann in die Rikscha gesetzt hat. Wir hatten eigentlich gar nicht vorgehabt, mit der Rikscha zu fahren. Und wir konnten vor Lachen nachher überhaupt gar nicht mehr erzählen, wie schön es gewesen ist. Es war wirklich einfach bezaubernd. Zumal wir mitten auf der Kreuzung stehen blieben und um uns herum irre viele Motorräder und Fahrräder und Autos, ein totales Verkehrschaos in unseren Augen. Aber das schien irgendwie ein organisiertes Chaos zu sein.
1: So klingt es auf einer Rikscha-Fahrt durch das Stadtzentrum von Hanoi. Hier sind Hunderte, Tausende, Zehntausende Motorradfahrer links und rechts neben mir unterwegs und unsere Rikscha, die kämpft sich hier durch die engen Gassen, wird immer wieder mal von links und rechts angehupt. Hier wird ständig gehupt. Wir fahren gerade durch eine Einkaufsstraße, aber hier ist ja alles Einkaufsstraße. Links und rechts Menschen, die wuseln aus den Geschäften in die Geschäfte. Menschen, die sitzen auf den Gehstegen. Jetzt wieder Motorradfahrer direkt von rechts an uns vorbei. Und links eine ganze Kolonne von Motorradfahrern, die weichen hier ständig links und rechts den Fußgängern aus, den Autofahrern, den Rikscha-Fahrern. Es ist ständig Betrieb, so etwas habe ich noch nie erfahren, aber unser Rikscha-Fahrer fährt ganz, ganz gelassen, ganz, ganz sicher hier durch dieses ganze Getümmel. Dazu die Auslagen der Geschäfte, die Menschen, die hier sich auch über die Straße bewegen, aber die machen es ganz, ganz geschickt. Sie gehen einfach auf die Rikschas zu, heben die Hände auch in Richtung der Mopedfahrer und werden dann durchgelassen. Also man muss in

0: diesem Verkehr mitschwimmen, um schwimmen zu können. So eine Rikscha-Fahrt durch das abendliche Hanoi gehört zu den Erlebnissen, die man so schnell nicht vergisst.
1: Hanoi ist eine ganz besondere Stadt. Es hat mich sehr fasziniert, durch diese quirligen Gassen zu laufen und sich treiben zu lassen. Die Leute sind wahnsinnig nett und wunderbar offen und sympathisch. Man hat nicht das Gefühl, dass man belästigt wird oder irgendwo reingezogen wird. Insofern ist es uns dann auch tatsächlich passiert, dass wir uns in ein Massagestudio sozusagen haben einladen lassen. Natürlich, wir Frauen, wir können ja das Shoppen nicht sein lassen. Tolle Farben, inspiriert durch tolle Stoffe.
0: In der Tat, Melanie, unser Reisebus hat öfter mal anhalten müssen, weil unsere netten Damen sich in die Auslagen der Händler richtig verliebt hatten. Und wir alle haben uns in die Halong-Bucht verliebt. Und dahin geht's gleich.

0: Das ist die Urlaubsshow im Radio. Alexander Tauscher ist hier unterwegs heute mit Ihnen nach Vietnam. Schön, dass Sie mit uns auf dieser Tour sind. Und etwa 4 Stunden lang braucht man mit dem Auto oder auch dem Bus von Hanoi bis an die Halong-Bucht. Die Straßen, die werden nach Hanoi immer schmaler, links und rechts endlose Geschäfte, so hat man den Eindruck, und auch Händler. Und dann irgendwann, nach ganz, ganz vielen Händlern und auch einer schönen Einkaufsmöglichkeit zwischendurch, ragen sie am Horizont aus dem Wasser heraus, die ersten Berge der Halong-Bucht. Es soll nach offiziellen Angaben 1969 Kalkfelsen sein in der Meeresbucht da, zumeist unbewohnte Inseln und Felsen, die zum Teil mehrere hundert Meter hoch aus dem Wasser ragen. Und diese Halong-Bucht hat die UNESCO inzwischen zum Glück zum Weltnaturerbe erklärt, sonst wäre sie noch verbaut worden, befürchte ich. Zwischen den Felsen da schwimmen kleine Fischerdörfer auf dem Wasser, wie das von Wuang Hang. Er ist der Bürgermeister, er nennt sich hier Ortsvorsteher, also der oberste aller 400 Fischer in diesem Teil dieser Halong-Bucht.
1: Es ist eine wundersame Landschaft, jetzt unter

0: Vorfahren schon seit mehreren Generationen hier leben vom Fischfang und von der Züchtung von
1: Meeresfrüchten.
2: Wir hatten Glück mit dem Wetter. Die Sonne an beiden Tagen war uns treu. An beiden Tagen, als wir in der Halongbucht waren, ist nicht ganz typisch für diese Region. Aber auch bei Wolken und auch bei Nebel, da hat die Halongbucht ihren Reiz. Denn dann kommt, wenn es etwas vernebelt ist, das Mystische so richtig durch. Einer Legende nach hat hier einst ein riesiger Drache die Menschen gegen Eindringlinge verteidigt. Und im Kampf soll er mit einem Schwanz das Land zerteilt haben, das dann vom Wasser umspült wurde. Und so entstanden wohl eben diese vielen, vielen kleinen Inseln. Einer Legende nach. Fast alle sind sie unbewohnt, die Inseln, auch unbewohnbar. Da klingt es schon fast wie ein Wunder, dass sich hier rund 1600 Menschen angesiedelt haben. In kleinen schwimmenden Dörfern aus dem Wasser auch herausragend. Und auch wir ruderten so zu einer Insel. Sie hören es ja schon, das Rudern des Bootes in die Halongbucht.
0: Also dieses Dorf also existiert schon seit mehreren Generationen hier in dieser Ecke. Aber richtige Wohnboote wie heute bestehen seit dem Jahr 2000. Früher lebten die Fischer dieses Dorfes hauptsächlich vom Fischfang in dieser Gegend. Auch von der Züchtung, auch von Fischen und Schrimps und sonstigen Meeresfrüchten. Muss sich kümmern, nicht nur um die Entwicklung der Wirtschaft des Dorfes, sondern auch so müssen sich auch um die Gesundheitsfragen der Dorfbewohner, auch um die Frage der friedlichen Zusammenleben zwischen den Dorfbewohnern. Manchmal also entstanden auch so kleine Konflikte zwischen den Dorfbewohnern und seine Aufgabe bestand auch daran, diese Konflikte beizulegen und die Konfliktparteien zusammenzuführen.
2: Ja, Streit gibt's unter Menschen überall. Warum sollte es ja den Fischern in der Halongbucht da anders gehen? Ne? Wenngleich diese Kulisse der schwimmenden Dörfer auf dem stillen Wasser so friedlich wirkt, gerade auch als wir in der Abendsonne durch die Bucht fuhren, da spiegelten sich die Holzhäuser und die Inselberge im Wasser. Auch das kleine Haus, in der früher mal die Kinder in der schwimmenden Schule unterrichtet wurden, in einer Sammelklasse war das, von der ersten bis zur dritten Klasse, so war das früher. Heute werden die Kinder in der Halongbucht zum Unterricht aufs Land gebracht. Da wirkt manches hier schon etwas verlassen. Ja, wer Ruhe und Abgeschiedenheit mag, der ist hier völlig richtig. Und zu dieser etwas melancholischen Stimmung an diesem Abend passt dann auch das Lied von der Sehnsucht nach Halong, das uns Wua Hung zum Abschied sang. Denn dann stiegen wir wieder auf unsere traditionelle Junke, eines dieser vielen Holzschiffe, die für Touristen durch die riesige Halongbucht fuhren.
3: Đã mấy mùa than anh chưa về với biển. Về với Hà Long, gió lộng mây hông.
4: Er fährt das typische Vietnam-Feeling. Man kommt auf die Dschunke und hat eine wunderbare Mischung aus vietnamesischer Gastfreundschaft kombiniert mit europäischem Standard. Und es ist ein super Highlight, durch die Halongbucht zu fahren. Es ist unfassbar schön, diese 1700 Inselchen zu erblicken.
3: Du em ngủ, cho mặn môi quyến rũ vô cùng.
4: Es gibt schwimmende Fischerdörfer, es gibt Perlenfabriken in Anführungszeichen, weil sie doch sehr klein sind. Es ist also wirklich ein wunderschönes Erlebnis. Abends dann zurückgekehrt auf die Dschunke wird dann meistens oben auf der Terrasse oder auf dem Deck ein Barbecue stattfinden, was alle nochmal diesen Gesamteindruck genießen lässt. Also sehr romantisch, ist nur zu empfehlen.
2: Ach, das sind schöne Erinnerungen an diesem Abend auf der Junke an der Halongbucht. Und bei Sonnenuntergang standen wir alle auf dem Deck der Junke und knipsten mit unseren Fotoapparaten und auch Smartphones. Anschließend, da können Mutige ab und zu gern schwimmen, wenn sie wollen, wobei das Wasser nicht überall sehr badetauglich ist, sagt unsere Ärztin. Denn dann zeigen die Schiffe auch ab und zu, wenn man will, wie man Tintenfische angelt. Ja, und am nächsten Morgen lohnt sich auf jeden Fall bei gutem Wetter das frühe Aufstehen für die schönsten Fotomotive, nämlich die des Sonnenaufganges oder auch für einen Schnupperkurs Tai Chi.

0: So wie es für uns der junge Tang gemacht hat, der seinen schlanken Körper ganz filigran bewegte bei seinen geschmeidigen Bewegungen. Da sahen wir ziemlich alt aus. Ja, die Musik, die ist ganz sanft, Sie hören es auch gleich, die Bewegungen auch. Da kann man sich gar nicht vorstellen, dass Tai Chi einst auch eine Selbstverteidigung war. Ich mag Tai Chi, weil es gut für meine Gesundheit ist. Ich mache es jeden Morgen, vor allem wenn die Sonne so wie heute scheint. Die Luft hier bei uns in der Halong-Bucht ist sehr sauber und mit der Sonne tanken wir Vitamine und Energie auf.
1: In Hanoi, every morning. You can see somebody make the Tai Chi.
0: Ja, in Hanoi am See, da sehen Sie jeden Morgen Menschen, die Tai Chi machen, auch in anderen Parks in Vietnam. Wir wachen mit dem Sport am Morgen auf. Es fällt wirklich auf, wie schlank und zart die meisten Menschen in Vietnam sind. Liegt wohl auch an der Ernährung, die hier eine ganz andere ist als bei uns in Europa. Zum guten Essen kommen wir später noch. Jetzt müssen wir erstmal Abschied nehmen, schon leider Abschied nehmen von der Halong-Bucht. Die knapp 24 Stunden an Bord dieses alten Holzschiffes, diese knapp 24 Stunden, die waren viel zu schnell vergangen, bin ich mir sicher. Und in Erinnerung bleibt wirklich ganz, ganz viel tolle Zeit da. Und vor uns liegt jetzt eine weitere tolle Etappe mit tollen Stränden, aber auch alten Gassen.

0: In Farbe und Stereo und garantiert aus der Anstalt des privaten Rechts. Das ist die Radioreise mit Alexander Tauscher. Ich grüße Sie. Von der Halongbucht machen wir jetzt einen großen Sprung nach Süden. Knapp 2000 Kilometer entfernt, da liegen die breiten Strände von Da Nang in Zentralvietnam. Früher erholten sich hier die US-Soldaten von der Front. Jetzt kommen die Urlauber hierher und es sollen noch viel, viel mehr werden. Unübersehbar sind wirklich Bauzäune, Kräne auch. Milliarden fließen hier in Luxussuiten, in Restaurants und Wellnessanlagen.
1: So, jetzt stehen wir an einem langen Badestrand von Da Nang. Dieser Badestrand heißt Non Nước. Non Nước bedeutet Berg und Wasser. Als die Amerikaner hier stationiert waren, kamen sie in den heißen Sommermonaten sehr häufig hierher zum Baden. Dann haben sie diesem vietnamesischen Badestrand den Namen China Beach gegeben. Die haben diesen Badestrand für einen Teil von China gehalten.
2: Like Chinese, I like Chinese. They come from a long way overseas, but they're cute and they're cuddly and they're ready to please. I like Chinese food.
0: Heute ist der Strand so friedlich. Vor Jahrzehnten verlief hier nicht weit die Frontlinie, zumindest waren hier viele Stützpunkte gewesen.
1: Ja, genau, ja. Also im Zweiten Vietnamkrieg war dieser Raum noch ein Militärgebiet der US-Amerikaner und ihrer südvietnamesischen Verbündeten. In diesem Gebiet gab es im Zweiten Vietnamkrieg häufig heftige Kämpfe. Denn westlich von Da Nang verläuft sich ein hoher Berggegend mit dichten Wäldern. Und das war ein idealer Versteckort für Vietcong. Und wenn es dunkel wurde, wurden von dort aus Angriffe auf Militärstützpunkte der Amerikaner und der Regierung Truppen gestartet.
0: Das Meer ist heute sehr, sehr stürmisch. Ja. Ist das normal hier?
1: Momentan kommt ein starker Nordmonsum. Ja, und deshalb ist das Meer heute unruhig. Aber in den Sommermonaten ist das Meer ruhig. Hier ist das Wasser ziemlich flach. Und deshalb können die Badegäste sehr, sehr weit ins Meer gehen. Und deshalb ist dieser Badestrand ein beliebter Badeort vieler vietnamesischer Badegäste. Ja.
0: Die Strände sind traumhaft, auch wenn wir nicht ganz so viel Glück hatten an dem Tag mit dem Wetter, weil so eine Front da hing. Aber man sollte bei gutem Wetter trotzdem nicht den ganzen Tag hier am Strand von Da Nang abhängen. Jedenfalls, wenn man nur wenig Zeit hat. Denn wenige Kilometer entfernt befindet sich eine der schönsten Städte in Vietnam, Hoi An. Hoi An, das war einst der größte Hafen in Südostasien. Ein Hafen der berühmten Seidenstraße. Und wie durch ein Wunder ist Hoi An, diese wunderschöne alte Stadt, die einzige, die im Vietnamkrieg nicht zerstört wurde. Und inzwischen ist Hoi An auch zum Glück UNESCO-Weltkulturerbe.
1: Jetzt sehen wir vor uns die japanische Brücke. Früher lebten

0: Kontakten in dieser kleinen Stadt Hoi An. Nicht nur vietnamesische Einheimische, sondern auch japanische und chinesische Kaufleute. Und so war Hoi An zwischen dem 15. bis Ende des 18. Jahrhunderts eine Hafen- und Handelsstadt. Und Hoi An lag damals genau mitten der Seefahrtstraße zwischen Indien und Japan und China. Nach Hoi An kamen dann indische, japanische und chinesische Handelsschiffe. Japaner und Chinesen brachten ihre Seiden- und Porzellan-Keramikerzeugnisse hierher. Wir stehen direkt vor einem kleinen Haus. Die trauen noch an einen verstorbenen Angehörigen. Weiße Stirnbinde ist dann ein Zeichen für ein Trauer. Früher mussten Kinder mindestens so 3 Jahre lang diese schwarze Binde am Arm tragen. Zum Beispiel durften Söhne und Töchter der verstorbenen Eltern in einem Zeitraum von 3 Jahren nach dem Tod ihrer Eltern nicht heiraten.
1: Besonders schön ist es abends in Hoi An, soll es sein. Wir haben es nicht ganz erleben können, weil wir etwas zu spät kamen. Wenn die ganzen Geschäfte beleuchtet sind und dann die Lampions in den Bäumen leuchten. Ich habe sie tagsüber gesehen und kann mir wirklich vorstellen, wie das abends aussehen mag. Aber egal, ob tagsüber oder abends, es wälzen sich immer viele, viele Touristen durch den Ort. Die Hauptgasse auch, die kommt einem vor wie ein asiatisches Spielzeugland.
0: Wir stehen vor einem Lampion-Geschäft und da sehen Sie auch, wie Lampions gemacht werden. Also für Herstellung von Lampions braucht man also Bambus. Bambusgerüste, dann braucht man Naturseiden und Klebstoffe. Man bekommt schon die Gerüste aus Bambus geliefert. Ne? Und hier wird dann der letzte Arbeit gemacht. Und Lampions auch Hoi An sind ja in ganz Vietnam bekannt. Ne? Sie werden auch in mehrere Landesteile verkauft, aber inzwischen ne, werden sie auch schon exportiert. Jetzt kommen wir an einer Abendschule vorbei. Hier werden zum Beispiel chinesische Kurse angeboten. Auch heute noch leben hier sehr viele Auslandschinesen. Die leben schon seit mehreren Generationen hier. Können zwar noch Chinesisch sprechen, aber nicht richtig Chinesisch schreiben. Deshalb werden hier für sie dann chinesische Kurse angeboten.
1: Wie schwer ist es für Vietnamesen, Chinesisch zu lernen? Für uns klingt das ja alles sehr, sehr ähnlich, aber wir haben schon begriffen, es ist eine andere Schrift. Wie schwer ist es für Sie?
0: Für uns ist chinesische Schriften zu lernen nicht sehr kompliziert, aber chinesisch schreiben ist schon schwer. Das Chinesische besitzt keine lateinischen Alphabeten, sondern das sind ja Symbolzeichen und die muss man einfach auswendig lernen.
1: Und gibt es eine Verwandtschaft zu Koreanisch? Gibt es Sprachen, die Sie eher verstehen?
0: Koreanisch ist ja nun wieder eine andere Sprache. Auch Koreanisch und Japanisch, das sind keine lateinischen also Buchstaben. Die besitzen eigene Alphabetensysteme, genauso wie Thai, Laotisch und Khmer.
1: Wir machen jetzt eine kurze Pause, denn gleich müssen Sie etwas Besonderes verdauen. Den Fischmarkt von Hoi An und dann geht's auch noch weiter nach Süden, nach Saigon. Wie immer an dieser Stelle, auf Weiterhören.

Wir haben für Sie Urlaub reserviert und das ohne langen Flug. Nur Ihre Ohren, die fliegen heute weit weg mit uns, mit der Radioreise nach Vietnam. Ich bin Alexander Tauscher, grüße Sie. Wir laufen weiter durch die wohl schönste Stadt in Zentralvietnam, Hoi An. Etwa 800 Häuser in der Altstadt, die zählen

0: zum Weltkulturerbe. Meistens Holzhäuser oder auch Kolonialhäuser mit verzierten Holzbalkonen aus dem frühen 19. Jahrhundert. Der zentrale Markt der Stadt, der ist ja alles andere als ein schönes Gebäude, aber auf jeden Fall einen Besuch wert, denn hier kaufen nur die Einheimischen oder fast nur die Einheimischen ein. Es ist nichts für Touristen unbedingt, dementsprechend viel Exotik können Sie hier erwarten bei unserem Rundgang jetzt mit Herrn Lang.
1: Wir stehen vor einem Obstverkaufsstand. Da haben wir Durian. Ja? Links ist Durian. Werden meistens auch so übersetzt mit Stinkfrucht. Diese Stinkfrüchte darf man nicht mit ins Hotel bringen. Ne?
2: Stinken so sehr?
1: Die riecht ganz stark wie Weichkäse. So, dann haben wir so Drachenfrüchte, ja? die rosa-roten. Die riechen. Ja? Und das ist ja Rosenäpfel. Dann die großen grünen, das sind Pomelos. Ja? Dann wir Rambutan. Sehen auch so wie Litschis, aber das sind keine Litschis. Hier stehen wir nun auf einem kleinen Fischmarkt. Händler, die kommen auch so meistens mit diesem Boot. Ja? Das sind ja ganz leckere, also Meeresfrüchte. Ja? Muscheln, Schrimps,
2: Schlangen.
1: Schlangen sieht man heute immer weniger. Ja?
2: Und hier kaufen die Einheimischen immer ein oder geht man doch ins klassische Geschäft?
1: In kleineren Städten oder geht man einfach auf einen solchen Supermarkt. Ja, hier, ja? Normalen, traditionellen Lebensmittelmarkt. Aber in Großstädten geht man meistens in einen großen Supermarkt.
0: Bevor ich nach Vietnam kam, da kannte ich eigentlich nur die Frühlingsrollen bei uns, wie sie oft angebrannt so im Fett irgendwo angeboten werden. Also ich hatte keine zu großen Erwartungen an die Küche in Vietnam und war dann begeistert schon nach wenigen Tagen, wie gut diese Küche schmeckt und vor allem, wie leicht verdaulich sie ist. Die Grundnahrungsmittel sind zwar immer auch Reis und Reisnudeln, aber den Geschmack gerade auch der Suppen macht wohl die Vielzahl von Gemüsesorten aus. Fisch und Fleisch spielen da weniger eine Rolle. Es sind eher wohl die leicht bekömmlichen Speisen, also viel Gemüse auch. Und die Frühlingsrollen, die sind wirklich ganz, ganz anders als bei uns. Frisch gerollt, kalt serviert, wie uns der Koch Huang gleich erklärt.
1: Für die Herstellung von Frühlingsrollen braucht man Pilze, Hackfleisch, Glasnudeln. Muss man vorher anfeuchten. Fein geschnittene also Karotten, das ist sogenannte Ohrenpilze. Getrocknet, ne? Muss man auch so wieder anfeuchten und dann wieder fein schneiden. Das ist Zwiebeln, Sojasprossen, Schnittlauch. Werden Zwiebeln fein geschnitten. Ne? Frühlingsrollen ist ein Lieblingsspeise der Vietnamesen. Und wenn man Besuch hat, dann werden meistens Frühlingsrollen gemacht. Das ist heute ein alltägliches Gericht geworden.
2: Auch im Herbst?
1: Diese Spezialität kann man zu allen Jahreszeiten essen. Ne? Alle diese Zutaten, Fleisch, Zwiebeln, Gemüse, Pilze, die müssen alle ganz frisch sein.
0: Wenn dann in so einer Frühlingsrolle auch noch Thai-Basilikum eingewickelt ist, dann hat man die Rolle wirklich zum Fressen gern. Das nächste Gericht, das ich Ihnen jetzt vorstellen darf, sieht auf den ersten Blick etwas glitschig und fremd aus. Frau Hanka erklärt uns, wie sie gerollte Crepes aus Reismehl jetzt herstellt.
3: Đây là một cái món ăn của người dân Bắc Bộ ạ. Và cái quá trình mà để làm cái món bánh này đầu tiên là chúng ta phải có một cái hỗn hợp là bột đã. Sau khi có bột xong thì chúng ta sẽ nêm đi the spice gian sum frühstück. Su thả thêm ít rice meal und die Füllung ist gehackt Schweinefleisch und die Duppins oder Ohrenpins, die Reismens. Dann kochen wir. Das ist eine Mischung von Fischsoße, Wasser, Zucker und gehackter Knoblauch und Chili.
4: Muốn ngon thì chúng ta không thể thiếu được chính là cái hành khô. Phải là hành khô và được phi thơm lên, phi thật vàng lên và một cái
3: dieser Gericht hat Bánh cuốn

Übrigens, diese Gesänge, die Sie hier im Hintergrund hören, die habe ich aufgezeichnet bei einem Kochkurs, den Tam Travel für uns in Vietnam organisiert hat. Ja, jetzt fehlt noch ein Dessert und das kommt von Frau Hai. Sie bastelt uns Frau Hai, nicht ein Hai, nein, sie bastelt uns etwas Süßes und zwar süße Bällchen, Klebreiskuchen aus süßen Bällchen, kann man sagen. Und dazu serviere ich Ihnen auch noch

0: Musik aus der Natur.
1: Cách làm bánh trôi bánh chay thì thứ nhất là mình phải có bột, bột thì làm từ gạo nếp. 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
2: Dieser Gericht heißt Bánh trôi und die Zutaten, wir brauchen Klebreis, Mehl, Zucker, Sesam, dann wir rollen in kleine Bändchen, dann in gekochtes Wasser und dann wenn es fertig, dann wird mit ein bisschen Sesam.
1: Bắt đầu mình đun nước sôi lên, đầu mình thả cái này vào, bắt đầu trôi lên mình vớt ra, bắt đầu rắc vừng lên trên. Đấy.
3: Er macht Musik mit einem Stück Blatt aus dem Wald.
0: Das heißt, er hat ein ganz normales Blatt im Mund?
3: Ja, und macht da damit Musik.
0: Wie nennt sich diese Musik?
3: Das ist La, das bedeutet Laub. Kern, das ist Flöte.
0: Laubflöte?
3: Ja, dieser Bergvolk heißt Hamon. Das ist ein Bergvolk. Die Volksgruppe die lebt auch in verschiedenen Ländern. In Tibet, Myanmar, Laos, Thailand und Vietnam an den Bergen.
0: Musik aus einem Laubblatt garniert unser vietnamesisches Menü, das uns nun eine Kellnerin, nämlich Frau Hank, aus einem Restaurant in Hoi An in Summe vorliest.
4: Wir hatten Ente, Huhn, Suppe, wir hatten mit Weine Fleisch, Füllen, Zwiebeln, Tomaten, Knoblauch, so fertig. Wir essen sehr gut, sehr lecker hier. Und der dritte gebraten, Glasnudeln mit Krabben und Gefier, gebraten Ente, quat, quat, quat, quat, quat. Und gefüllt Schweinefleisch mit karamellisiert und gesetzte gegrillt Thunfisch mit Kurkuma in Bananenblätter und 7 gebratene Auberginen, 8 gekochte Reis und 9 Nachtisch, 10 guten Appetit, 12 fertig, danke.
0: Danke, fertig, guten Appetit und gleich geht's auf die nächste Etappe.

0: das, was Sie tun, ist genau das Richtige, denn Sie sind auf gleicher Wellenlänge mit uns. Und doch sind wir heute 6 Stunden voraus, denn wir sind in Vietnam. Die Radioreise mit Alexander Tauscher, unterwegs in einem Land, das stark im Kommen ist, weil es viel bewegende Geschichte in diesem Land zu erleben gibt. Ich sage nur Good Morning Vietnam, ja. Jetzt geht's weiter nach Süden und man könnte sagen, in die einstige Frontstadt des Westens der Amerikaner damals. Es geht nach Saigon. Heute ist der offizielle Name Ho Chi Minh City. Also starten wir den Flug von Da Nang nach Saigon und Herr Lam als Guide bleibt an Bord.
1: 1-2-5 km từ Da Nang tới thành phố Hồ Chí Minh. Estimated flight time to Ho Chi Minh City is 1 hour. Thank you. Enjoy the flight.

Wir sind schon mitten in der Stadt von Saigon und stehen direkt vor dem Eingangstor zum ehemaligen sogenannten Waisenhaus von Südvietnam. Das war bis 1975 der Präsidentenpalast von Südvietnam und am 30. April 1975

0: 75, dann wurde das Tor hier aufgebrochen.
1: Saigon was now encircled and South Vietnamese troops could not move out more than 10 miles along any road.
0: Durch einen Panzer der Vietcong, dann die Siegesfahne der Befreiung Südvietnams gehisst. Der letzte Stadtpräsident von Südvietnam musste dann die Kapitulationsrede dann verkünden per Rundfunk.
1: Their tanks had thundered down the length of Vietnam all the way from Hanoi. Now they crossed Saigon's boulevards and their foot-weary infantry plodded past the deserted military barracks.
2: Jetzt stehen wir vor dem Rex Hotel. Rex Hotel, auch das Hotel ist verbunden mit dem Vietnamkrieg, mit dem Zweiten Vietnamkrieg. Inwiefern?
0: Denn da ja, wurden fast alle Kriegsreporter untergebracht. Reporter aus aller Welt kamen nach Südvietnam. Und von dort aus gingen dann Berichte über den Zweiten Vietnamkrieg in aller Welt.
3: Hinaus, so hört man von der Nationalen Befreiungsfront, solle ein wiedervereinigtes Vietnam, auch wenn es marxistisch und sozialistisch geprägt sei, mit allen Staaten der Welt im Westen und im Osten zusammenarbeiten.
2: Ich nehme auch an, dass unser großer Journalist Peter Scholl-Latour hier gelebt hat. Der war ja bekannt für seine Reportagen, die auch sehr bewegend, der hat teilweise ja auch so einen Stimmungsumschwung gebracht.
0: Ja, ich glaube das auch. Ja.
2: Ist das Hotel beschossen worden? Gab es Kämpfe?
0: Nein, aber das andere Hotel, das Caravelle Hotel. Ja, das war früher, sagen wir, das Hauptquartier für hohe amerikanische Offiziere. Und auf einmal wurde auf dieses Hotel ein Bombenanschlag verübt von Untergrundkämpfer der Vietcong. Und dabei wurden auch so mehrere US-Offiziere dann umgebracht.
2: Wie ist heute das Verhältnis zur USA, zu den Amerikanern hier? Ist es jetzt entspannter oder immer noch mit Hass auch erfüllt?
0: Also die Beziehungen zu den USA sind, sagen wir, diplomatisch, wirtschaftlich und geschäftsmäßig sehr gut. Also die USA gehört auch zu unseren größten, wichtigsten Wirtschafts- und Handelspartner.
2: Sieht man heute die Stadt als Saigon oder als Ho Chi Minh-Stadt? Wie fühlt man sich hier als Einwohner? Wir lesen ja beide Namen, Ho Chi Minh-Stadt, bei Vietnam Airlines wird es angeschrieben, Saigon sagen sie auch. Wie sehen die Bewohner das?
0: Ob die Stadt Saigon oder Ho Chi Minh City, besides Vietnam, ist allen Vietnamesen egal. Vielleicht verwenden sie den alten Namen, weil es kürzer ist. In der Regel sagt man, ich fliege heute nach Saigon und nicht nach Ho Chi Minh City.
2: Das war der notwendige Blick in die jüngste Geschichte. Und wir blicken gleich auf das Saigon von heute.

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0: Hier ist die beste Reise im Radio, die Radioreise mit Alexander Tauscher. Schön, dass Sie in Vietnam mit an Bord sind. Wir laufen weiter durch Saigon, wobei ich sagen muss, mir hat Hanoi etwas besser gefallen, wohl wegen der auch gemütlicheren Gassen. Saigon ist an vielen Orten, zumindest habe ich so empfunden, eine riesige Baustelle. Eine Ärztin sagte an Bord, auch ein riesiges Moloch, ja, aber es gibt auch die schönen, es gibt auch die historischen Gebäude der Kolonialzeit in Saigon. Das Rathaus zum Beispiel, das Stadttheater oder auch das Hauptpostamt. Über das Saigon von heute sprach ich mit Markus Schneider. Er ist Chef des Mövenpick Hotels und wir begannen mit dem Blick zurück. Wir sind ja hier auf historischem Boden. Wo wir hier sind, waren vor Jahrzehnten US-Amerikaner in einer doch umstrittenen Zeit. Was war hier genau gewesen?
1: Das Hauptgebäude wurde gebaut von den Amerikanern und das war der Wohnsitz von den amerikanischen Piloten, die hierher geflogen sind. Als die Amerikaner sich zurückgezogen haben, hat das vietnamesische Militär, die vietnamesische Regierung das Ganze übernommen und hat das dann in ein Hotel umgewandelt. Und das Ganze hat dann offiziell 1989 aufgemacht als Omni Hotel. Und dann 2006 ist Mövenpick gekommen und hat von Omni übernommen. Interessant ist, Saigon ist aufgeteilt in verschiedene Distrikte. Es gibt mittlerweile 12 Distrikte und Saigon hat in District 7 eine komplett neue, moderne Stadt. Das sind tolle Infrastruktur, breite Straßen, Hochhäuser, Supermärkte und alles. District 1, wo momentan Downtown ist, das ist, wo der historische Teil ist. Das ist toll, aber der Verkehr ist schrecklich. Das Tolle in Saigon ist, die Menschen sind einfach von der Kultur her, von dem Klima her, easygoing. 5 Uhr abends, Party-Life starts. Und es ist das ganze Jahr über, das ganze Jahr über. Wir haben 2 Saisons hier, Regenzeit und Sonnenzeit, Trockenzeit. Aber es ist temperaturmäßig eine Saison. Es ist einfach eine Partystadt.
0: Nightlife-mäßig, was würden Sie empfehlen? So ein Dinner-Cruise

0: oder etwas anderes?
1: Vom Nachtleben her würde ich auf jeden Fall empfehlen District 1. Momentan keine Dinner Crews, District 1, und es gibt da tolle Clubs und Restaurants, Chill Club und was auch immer mit Terrassen und super Essen in District 1.
2: Sie merken es, Markus Schneider kennt sich sehr gut aus in Saigon. Er mag diese Stadt. Er ist ein Mann von Welt. Wie so oft, wenn deutsche Hoteliers ins Ausland gehen, dann wird daraus meistens eine Weltreise.
1: Vietnam war immer ein Land, was mich interessiert hat. Die Möglichkeit hat sich angeboten, als die Position hier frei wurde. Und ich habe gesagt, ja, das mache ich. Ich bin seit 25 Jahren in Asien. Ich war 5 Jahre in Taipei, 3 Jahre in Hongkong, 5 Jahre in Neu-Delhi, 7 Jahre in Jakarta, 2 Jahre in Philippinen und zwischendrin war ich 4 Jahre in Ägypten.
0: Dann war vielleicht die Umstellung nicht ganz so sehr. Trotzdem gab es etwas kulturell, was Sie doch beachten mussten, was für Sie gewöhnungsbedürftig war, was die größte Umstellung war?
1: Das ist eine schwierige Frage zu beantworten, aber es ist relativ einfach. Und ich komme aus Deutschland. Ich selbst sage, Berlin ist mein Zuhause. Und Vietnam erinnert mich doch sehr viel an die frühere DDR. Auch heute noch. Es ist natürlich eine ganz andere Konstellation. Als die Mauer gefallen ist, kam der Westen in den Osten. Hier in Vietnam, als die Amerikaner das Land verlassen haben, kam der Norden in den Süden. Aber es ist natürlich hier noch sehr bürokratisch. Es ist alles sehr viel kontrolliert. Und einfach nur als Beispiel zu nehmen, Saigon ist 1 Stunde von Bangkok entfernt und international große Fluggesellschaften haben 12 Flüge täglich nach Bangkok und 1 Flug nach Saigon. Und wir sind nur 1 Stunde entfernt. Saigon, klimamäßig, partymäßig, ist ähnlich zu Bangkok, aber businessmäßig ist immer noch 10, 15 Jahre hinten dran. Es sind schon 2 verschiedene Kulturen. Ich vermisse auf jeden Fall zu Hause, das ist ganz klar. Aber zu Hause ist mein Zuhause und meine Frau und ich sind ganz klar, Berlin ist unser Zuhause. Und da werden wir auch in Rente gehen und werden wir uns niederlassen, wenn wir beruflich zu Ende sind. Was wir genießen in Asien, ist einfach zu arbeiten, mit den Menschen zu leben, sie zu trainieren, ihnen unsere Kultur beizubringen. Und das ist das Schöne. Und hier ist einfach Vietnam ist so toll, weil Vietnam hat so viel Potenzial für die Zukunft. Und wenn sie nicht die gleichen Fehler machen wie Thailand, Ibiza, Mallorca, was auch immer, mit dem Massentourismus, aber sich einfach auf das Produkt konzentrieren, die Qualität, dann hat Vietnam eine tolle Zukunft.
2: Vietnam hat eine tolle Zukunft, aber noch ist es ein Entwicklungsland in vielen Beziehungen. Daher ist es nicht ganz schlecht, wenn man als Tourist einen Arzt an seiner Seite hat. Wie das geht und warum das gut ist, Sie erfahren es gleich.

0: ist heute weit in Asien unterwegs. Am Mikrofon reist Alexander Tauscher heute mit Ihnen von Hanoi nach Saigon. Und das heute unter dem Motto, nicht ohne meinen Arzt. Ja, Sie hören richtig, heute ist der Arzt mit an Bord. Denn es gibt ja Länder, die sind, was Hygiene oder auch anderes betrifft, nicht immer auf dem europäischen Standard. Und da ist es gerade auch für empfindliche Menschen oder auch Patienten oft eine Hürde hinzufliegen. Wenn man aber weiß, dass ein Arzt die ganze Zeit in der Gruppe mit dabei ist, die Gruppe die ganze Zeit betreut, dann beruhigt das schon den einen oder anderen. Unsere Gruppe wurde von Inge Dibari begleitet, eine Allgemeinmedizinerin aus Wangen, die für den Veranstalter Tour Vital unterwegs in der ganzen Welt ist.
1: Der Nächste, bitte.
2: Unsere Reisegäste werden immer älter, haben auch inzwischen ein bisschen mehr Geld in der Tasche, werden auch zunehmend reisefreudiger, weil einfach die Welt sich auch immer mehr öffnet und da viele im Rentenalter oder im fortgeschrittenen Berufslebensalter sind und schon gewisse Krankheiten haben oder auch Ängste haben vor so Fernzielen, entscheiden sich doch zunehmend die Leute für eine Reisebegleitung durch einen deutschen Arzt, mit dem sie Deutsch reden können, der andererseits aber auch wieder mit Englisch ihnen weiterhilft vor Ort. Ich packe meine Tasche schon auch so ein bisschen nach dem Reiseklientel, das ich ja im Vorfeld kenne, und auch natürlich nach dem Reiseziel. Es ist ein Unterschied, ob ich jetzt nach Indien fahre mit den Leuten oder ob ich eine Reise nach Japan begleiten müsste. Oder so. Also insgesamt ist Asien natürlich schon wohl das Reiseziel, was am ehesten einen Arzt benötigt.
3: Ich entwickelte seit Jahren ganz spezielle Heilverfahren.
4: Herr Doktor, werden Sie mich untersuchen?
3: Zeigen Sie mir bitte die Zunge.
2: Die Leute haben Angst vor Malaria, Denguefieber oder japanische Enzephalitis und wie das Zeug alles heißt. Und das ist ja in der Regel zu vergessen. Das kriegt ja keiner oder die wenigsten. Ich habe die Erfahrung gemacht, dass sogar viele dann sagen, ich habe eigentlich eine ganz andere Frage. Mein Hausarzt zu Hause, der behandelt mein eigentliches Grundleiden so und so. Halten Sie das auch für richtig? Rückversicherung, jetzt habe ich endlich mal die Möglichkeit, ich habe den jetzt im Griff, 14 Tage, kann der mir nicht entweichen. Und jetzt kann ich doch mal fragen, ob der Zweitmeinung einholt, ob der das auch alles so richtig macht.
4: Herr Doktor, was raten Sie mir?
1: Kommen Sie dreimal täglich zu mir.
0: Das können Sie gern tun bei Tour Vital, denn der Arzt ist theoretisch Tag und Nacht für Sie da. Und ich kann es bestätigen, wenn ein Arzt mit auf so einer Reise ist die gesamte Zeit, dann spricht man ja auch über Privates, auch über private Krankheiten etc. Hat man einfach mehr Zeit als beim Hausarzt vielleicht in diesen 2 bis 3 Minuten, die Kasse zulässt. Ja, es ist eine vertrautere Atmosphäre und Inge ist ja auch eine Frau, die nicht nur als Ärztin Ratschläge gibt. Sie kennt inzwischen auch viele Destinationen sehr gut und kann da wertvolle Tipps geben. Ich bin ja auch, was den Magen betrifft zumindest, sehr empfindlich, beziehungsweise im Ausland auch ängstlich. Und da riet mir Frau Doktor jeden Früh und das auch wirklich direkt nach dem Aufstehen und vor dem ins Bett gehen, einen kräftigen Schluck Schnaps zu nehmen. Hat auch geholfen. Ich habe mir eine dicke Flasche Hanoi-Wodka geholt und erst als ich zu Hause ankam, keinen Schnaps mehr trank. Dann bekam ich aber den ordentlichen Durchfall. Also Sie sehen, Vorsorge ist sehr, sehr wichtig. Aber die Gefahr, die lauert oft woanders, betont Inge Dibari.
2: Was in all diesen asiatischen Ländern nicht zu verachten ist, ist die Tollwutgefahr. Es sind viele kleine Hunde. Ach, wie süß, gehen wir mal hin, streicheln die. Ein Biss, die haben Tollwut, schon hast du die A-Karte gezogen.
0: Nun denken Sie vielleicht, ein Arzt auf Reisen braucht nur einen Rentner, ja? Nein, im Gegenteil, es ist anders, sagt Frau Dibari. Warum genau, erfahren Sie dann in unserer Kambodscha-Sendung. Und wir gehen gleich in die Schlussetappe.

0: No, Abenteuer und die entferntesten Ziele erleben Sie heute hier mit uns. Denn die Radioreise mit Alexander Tauscher bringt Sie nach Vietnam. Dabei haben wir heute wirklich nur wenige Orte in Vietnam besucht. Das Mekong-Delta, dafür war keine Zeit gewesen, soll sehr, sehr schön sein. Also wenn Sie in Hanoi und dann von Hanoi nach Süden fahren, nach Saigon, nehmen Sie sich auch bitte Zeit fürs Mekong-Delta. Vor allem, solange es noch so ist, denn ein Staudamm wird in China gebaut, der das Wasser wohl nach und nach etwas abgräbt. Da und da könnte das Mekong-Delta langfristig, in dieser Form zumindest, ökologisch bedroht sein. Also das Mekong-Delta ist sehr, sehr interessant, gerade auch was die Zeit des Vietnamkrieges betrifft. Da können Sie unterirdische Höhlen beobachten, die Verstecke damals der Vietcong. Also für dieses Mekong-Delta war auf dieser Reise keine Zeit. Oder auch die alte Königsstadt Hue hätte ich gerne mal besucht. Oder auch ein Badeurlaub auf der Insel Phu Quoc im Golf von Thailand soll sehr schön sein. Hätte auch gut getan. Nehmen Sie sich also für Ihre Vietnamreise etwas mehr Zeit, als ich es getan habe. 3 Wochen sollen ideal sein, ja. Die ganze Zeit bei uns an der Seite war heute unser Guide Herr Lam, der wirklich, Sie haben es gehört, sehr, sehr gut Deutsch spricht. Und wie viele in seinem Alter in der damaligen DDR sein Deutsch gelernt hat.
1: Eigentlich war ich damals für ein Inlandstudium vorgesehen, denn ich war ein einfaches Bauernkind. Und Studienplätze im Ausland waren meistens vorgesehen für kinderhohe Funktionäre. Eigentlich wäre ich damals Kerningenieur oder Techniker geworden. Aber wir hatten damals keine freie Berufswahl. So sollte ich die deutsche Sprache in Vietnam studieren. Aber damals war der Zweite Vietnamkrieg im vollen Gang. Ja. Unsere Hochschule wurde evakuiert in ein Bauerndorf. So wurde unsere gesamte Seminargruppe zum Weiterstudium in die DDR geschickt. Und auf diese Weise kam ich zu einem Auslandsstudium.
2: Nach Leipzig damals, in eine recht graue DDR damals.
1: Ja. Aber für uns war damals so eine Art Paradies. Denn damals stand die DDR noch in ihrer Blütezeit. Also erst Ende der 70er Jahre ging es dann bergab, ja, mit der wirtschaftlichen Entwicklung. Nicht nur in der DDR, sondern auch in anderen Ostblockländern.
2: Das wahre Paradies noch weiter westlich liegt, ja. Hatten Sie nicht geahnt.
1: Ja, aber damals bekamen wir ganz wenig Informationen über die westliche Welt. Und für uns war damals so die DDR schon ein Paradies.
2: Und dennoch war es eine schwere Zeit. Sie konnten nur einmal in 3 Jahren, einmal in 4 Jahren nach Hause.
1: Während meinem gesamten Studium, insgesamt waren es knapp 7 Jahre. Und ich konnte und durfte nur einmal Heimaturlaub machen. Mit der Bahn von Berlin bis nach Hanoi und dann zurück.
2: Und dann waren Sie nochmal zufällig Ende der 80er Jahre da und haben den Mauerfall erlebt.
1: Ja, und nach Abschluss meines Studiums, da hatte ich noch ein paar Male die Gelegenheit, zurück in die DDR zu kommen, zu einem Weiterbildungskurs. Und das letzte Mal kam ich dann kurz vor der Wende an die Humboldt-Universität zu Berlin. Anfang 1990 ging dieser Lehrgang zu Ende.
2: Sie haben das historische Ereignis miterlebt, den Mauerfall.
1: Ja, und ich hatte in meinem Leben auch so manchmal Glück. Ich habe die Beendigung des Ersten Vietnamkrieges erlebt als Kind im Alter von 5 Jahren. Die Beendigung des Zweiten Vietnamkriegs, das heißt die Befreiung Südvietnam, habe ich dann in Leipzig erlebt. Den Mauerfall habe ich in Berlin miterlebt.
2: Und sich gedacht, Mensch, warum kriegen die das so friedlich hin? Ja,
1: ja, genau. Ja.
2: Und wenn heute deutsche Besucher in ihren Reisegruppen sind, vor allem auch aus den neuen Ländern, für Sie bestimmt eine besondere Freude?
1: Für mich, ja. Da sind immer mehr Bürger aus den neuen Bundesländern diese Weiterreise machen können. Ja. Denn das ist auch ein Beweis dafür, dass es ihnen finanziell besser geht als früher.
0: Ja, ich glaube, sie mehr freut sich wirklich für die Ostdeutschen. Aber egal, ob aus Ost- oder Westperspektive, die Geschichte Vietnams, die ist spannend für alle, lehrreich und das Land auf jeden Fall eine Reise wert. Idealerweise mit einem Arzt, gerade auch wenn so Sie wie ich ein kleiner Hypochonder ab und zu sind, ja, dann ist die Reise mit dem Arzt ideal. Und wenn Sie diese Reise nochmal mit uns wiederholen wollen, dann klicken Sie einfach auf www.radioreise.de, denn dort finden Sie diese Sendung und viele weitere zum Nachhören unter www.radioreise.de. Sie finden uns auch bei Facebook und YouTube und unsere App gibt Ihnen wie immer die richtige geografische Einordnung. Die nette Kellnerin aus Hoi An, Frau Hank, die möchte sich noch mit einem A Cappella-Gesang bei Ihnen, meine Damen und Herren, verabschieden.
3: Ciao.

Wow, was für eine Stimme bei so einer zarten Frau. Ein Lied über die Sehnsucht nach der alten Königsstatue. Ja, ich hab's gesagt, die sollte man auch besuchen. Mich treibt auf jeden Fall die Sehnsucht nach der Reisewelt weiter auf Touren und so verabschiede ich mich in den Sprachen der Welt, die Sie auch in Vietnam hören können. Au revoir, goodbye, ciao, adios, das Vietnamia, hi, merhaba und shalom und natürlich Tam Viet soll auf Vietnamesisch so gut wie Tschüss heißen. Bleiben Sie schön reisefreudig, meine Damen und Herren, denn es gibt noch mindestens 1000 Orte in dieser Welt zu entdecken. In diesem Sinn, wie immer, bis bald.

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1: 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Danke fürs Einschalten und schön, dass Sie da sind.

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Manchmal kommt im Leben ja der Moment, wo man sich nicht sehnlichster wünscht, als die Zeit zurückzudrehen, um schöne Momente noch einmal zu erleben und um gemachte Fehler auszubügeln. Diese berühmt-berüchtigte zweite Chance bekommt man zwar im wahren Leben meistens nicht. In Matt Haggis zauberhafter neuer Liebesgeschichte, die Mitternacht

0: aber im Grunde war sie schon viel früher gescheitert. »Ich würde gern noch einmal mit dir sprechen. Wäre das okay?«
1: »Ja«,
0: sagte sie mit ihrer zarten, alten Stimme. »Das wäre schön.«
1: Danach bricht er zusammen und findet sich plötzlich auf einem verlassenen Bahnsteig mitten im Nirgendwo wieder. Dort erwarten ihn eine alte Dampflok und Agnes, in deren Buchhandlung er früher als Kind viel Zeit verbrachte.
2: »Los geht's«,
0: meinte Agnes lächelnd. Etwas wirbelte durch die Luft. Ein kleines rechteckiges Stück Pappe. Er streckte die Hand danach aus. Eine Art Fahrkarte, auf der stand: einfache Fahrt, der Mitternachtszug, Abfahrtszeit 0:01 Uhr, Sonntag, 19. April.
1: Wilbur steigt ein in den rätselhaften Zug, der ihn daraufhin zu den glücklichsten Stationen seines Lebens fährt. Zum Beispiel nach Venedig in seine Flitterwochen mit Maggie.
0: »Ich liebe Sie, Mr. Budd. Ich liebe Sie auch, Mrs. Budd. Die Vergangenheit. Hier, direkt vor seinen Augen. So real wie damals, als er sie selbst erlebt hatte. Und doch blieb eine Frage offen. Aber wenn es nun Dinge gibt, die ich in der Vergangenheit falsch gemacht habe...« Agnes' Miene wurde plötzlich weich. Sie lachte sanft.
2: »Das, mein Lieber, bedeutet, dass du gelebt hast.«
1: Und da begreift Wilbur endlich, dass es einiges gibt, was er anders und deutlich besser hätte machen können.

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0: Und wir machen uns auf den Weg ins Kino. Im Jahre 1996 erschütterte einer der größten Medienskandale der deutschen Geschichte die Öffentlichkeit. Michael Born, ein Selfmade-Journalist, hatte zwischen 1990 und 1996 über 20 Beiträge an das aufkommende Privatfernsehen verkauft, die total echt wirkten, aber in entscheidenden Teilen erfunden, ausgeschmückt und inszeniert waren. Mehr über Michael Born, den selbsternannten Erfinder der Fake News und diese beispielhafte Medienskandal, gibt es jetzt im spannenden Dokumentarfilm Born to Fake im Kino zu sehen. Mario Hartwig weiß mehr für uns.
1: Michael Born verkaufte als Quereinsteiger und Selfmade-Journalist in den 90ern diversen TV-Magazinen reihenweise gefälschte und erfundene Beiträge.
2: Hauptabnehmer der Fälschungen, das Magazin Stern TV von RTL. Günter Jauch und seine Redaktion waren dem Betrüger jahrelang aufgesessen. Auch dann noch, als es Hinweise gab, dass Born nicht seriös arbeitet.
1: Mal geht es in seinen Beiträgen um Geisterbeschwörer, mal um einen Ku Klux Klan in der Eifel, mal um einen angeblichen Drogenrausch nach Krötenlecken.
3: Je spektakulärer etwas war, desto einfacher haben sie es gekauft.
4: Man betrügt niemanden, aber Herr Born hat alle betrogen. Seine Familie, seine Statisten, seine Freunde.
5: So einfach geht das.
6: Wir haben alle gelacht. Über die Konsequenzen hat wohl keiner nachgedacht.
1: Born selbst erzählt 2011 in einem Interview, er und sein Team seien dazu getrieben worden, Beiträge zu erfinden und zu fälschen.
7: Die bauen sich eine fiktive Welt in den Sendeanstalten und benutzen uns und unsere Bilder. Wir haben da beschlossen, eine fiktive Welt zu bauen, wie sie nur in den Köpfen der Redakteure existiert.
1: Als der Schwindel dann auffliegt, ist die Empörung überall riesengroß. Und 1996 kommt es zum großen Showdown vor Gericht.
8: Filmfälscher Michael Born aus Lahnstein wird zu 4 Jahren Haft verurteilt.
9: Betrug in 17 Fällen, Verstöße gegen das Waffen- und

0: Tierschutzgesetz, Sachbeschädigung, die Vortäuschung von Straftaten sowie Volksverhetzung.
1: Davon kommen die Auftraggeber, Stern-TV mit.
2: Günther Jauch und seiner Mannschaft schrieb das Gericht mangelnde Sorgfaltspflicht ins journalistische Strafbuch.
0: Der Angeklagte Born bleibt bei seiner Behauptung, dass jeder versierte Journalist seine zum Teil plumpen Fälschungen hätte erkennen müssen.

0: Vom Kino kommen wir jetzt zum Buch. Herzlichen Glückwunsch! Ralf Charmi, einer der begnadetsten Geschichtenerzähler, feiert am 23. Juni seinen 80. Geburtstag. Der 1971 von Syrien nach Deutschland geflüchtete Bestsellerautor hat mehr als 3000 begeisterte, gefeierte Lesungen, ein großes Publikum somit erreicht und veröffentlicht weiterhin neue Bücher, zum Beispiel gerade jetzt seinen autobiografisch geprägten neuen Roman Das Mosaik der Frauen. Jessica Martin weiß mehr.
1: Nadim Suri wächst in Damaskus als Sohn eines christlichen Syrers und einer deutsch-jüdischen Mutter auf.
2: Ich muss sagen, was ich durch meine Mutter und den Umgang meiner Eltern miteinander gelernt habe, war ein großes Geschenk. Das Leben eines Mannes wird intensiver und reicher, wenn er Frauen achtet und mit Respekt ihre Ansichten hört, auch wenn sie ihm nicht immer gefallen.
1: Seine erste große Liebe ist die 4 Jahre ältere Samira, die ihn als Schüler stark beeindruckt und nachhaltig beeinflusst.
2: Sie las viel, vor allem liebte sie Simone de Beauvoir. Samira war es, die mich zum Dichter gemacht hat. Ich bin ein Mann, der ganz und gar von den Frauen geprägt wurde. Ja, ich bin wie ein Mosaikbild aus vielen bunten Steinen zusammengesetzt.
1: Unter anderem auch mit einem von Salma, seiner ersten Frau. Denn sie ermutigt Nadim, das Land zu verlassen, nachdem er als politisch aktiver Lehrer von einem Attentäter schwer verletzt wird.
2: Du musst flüchten, sagte Salma. Der Vorfall heute ist der Beweis, dass du hier keinen Tag in Ruhe leben kannst. Wir sollten vortäuschen, dass du bei dem Mordversuch gestorben bist. Dann sind die Killer beruhigt. Und wenn du dich erholt hast, kannst du über Malula durch die Berge in den Libanon und von dort nach Deutschland gelangen.
1: Ihr Plan geht auch tatsächlich auf. Nadim gelingt die Flucht und er kann sich in Heidelberg ein neues Leben aufbauen. Doch der Preis, den er dafür bezahlen muss, ist extrem hoch.
2: Sie verhafteten Salma und folterten sie 3 Tage lang, um die Namen der anderen Beteiligten und meine Adresse in Deutschland zu erfahren. Aber sie schwieg. Sie nahm alles auf sich. Einige Tage später fand man sie erhängt in ihrem Schlafzimmer. Ob der Geheimdienst dahinter steckte oder ob sie Selbstmord beging, weiß man nicht.
3: Die Geschichte, die ich Ihnen jetzt

0: geht ein Mann mal abends aus.
1: Ja.
0: Und bringt eine Frau nach Haus.
1: Na?
0: Sagt sie meist nur, auf Wiedersehen. Ich muss jetzt schnell nach oben gehen.
1: Schade.
0: Aber dann hält er sie fest.
1: Aha.
0: Bis sie sich doch küssen lässt.
1: Ja, ja.
0: Und nachher sagt sie hocherfreut, sie hätte

0: dafür küsst man nicht, weil dabei oft ein Herz zerbricht.
1: 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Wow, jetzt wird es richtig romantisch. Ralf Schumacher, Ex-Formel 1-Rennfahrer und TV-Experte, heiratet Anfang Juni in Saint-Tropez seinen langjährigen Lebenspartner Etienne Bouzy-Chejean. Und wer möchte, kann das Paar auf seinen Weg dorthin hautnah begleiten, und zwar exklusiv auf Sky und Wow. In der vierteiligen, ungeskripteten Sky-Original-Doku-Serie Ralf und Etienne. Wir sagen ja. Jessica Martin weiß mehr dazu.
2: Die vierteilige Sky-Original-Doku-Serie Ralf und Etienne, Wir sagen ja, begleitet das Paar auf dem Weg zu ihrer Hochzeit in Saint-Tropez und zeigt die beiden dabei so persönlich und nah wie nie zuvor.
3: Etienne, du musst ein bisschen vorsichtig sein, wegen Abstand und so.
4: Ja, Herr Kommissar.
3: Wir ähneln uns sehr. Irgendwie ist das alles sehr harmonisch und das kannte ich so vorher nicht und das macht das Ganze so schön.
2: Man erfährt, welche Locations sie im Vorfeld besichtigen, wie sie den perfekten Anzug, die schönsten Trauringe sowie den leckersten Wein und die beste Musik für ihre Gäste aussuchen.
4: Wein ist eine große Leidenschaft für uns.
5: Das ist mein Lieblingslied.
4: Das ist meine Hochzeit.
2: Selbst zum Schönheitschirurgen und ins Familienleben mit Vater Rolf und Sohn David Schumacher begleiten die Kameras das Paar ganz exklusiv.
3: Mir wird schnell langweilig. Seitdem Etienne dabei ist, ist es etwas ruhiger geworden. Ich habe ihn, glaube ich, noch nie so glücklich gesehen wie die letzten 2 Jahre.
6: Ganz wichtig, es bringt Glück.
2: Natürlich werden auch die stressigen Momente vor der Hochzeit offen und authentisch gezeigt. Zum Beispiel, als es Ärger bei der Terminplanung mit Ralfs Sohn gibt.
4: Wir wissen nicht jetzt, ob David kann der Trauzeuge sein für Ralf.
5: Ihr kommt am Samstag.
7: Das ist noch nicht ganz klar, weil ich warte noch auf die Bestätigung von meinem Team.
3: Also wenn ich nicht kommen könnte, wäre natürlich schmerzhaft.
4: Ich zweifle.
2: Aber dass die Hochzeit stattfinden wird, daran zweifelt natürlich niemand.
3: Etienne hat mir viel, viel Rückhalt gegeben.
6: Ich bin damals ja weggezogen, weil ich es gar nicht so gemocht habe. Und dann treffe ich dich. Unglaublich.
4: Ja.
6: Und jetzt heiraten wir.

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1: Millionen Kinozuschauer weltweit, über 250 Filmpreisnominierungen, darunter auch 9 Oscar-Nominierungen sowie Dutzende Auszeichnungen. Die mitreißende Hollywood-Komödie Matty Supreme konnte nicht nur die Presse begeistern, so konnte auch Hauptdarsteller Timothée Chalamet für seine Darstellung des getriebenen Matthew Mouser den Golden Globe als bester Hauptdarsteller in einer Komödie oder Musical einsammeln. Die Gaunerkomödie über einen untriebigen Tischtennisspieler gibt's jetzt endlich auch fürs Heimkino. Sarah Diener verrät uns mehr dazu.
2: New York in den 1950er Jahren. Marty arbeitet in Manhattan im Laden seines Onkels als Schuhverkäufer und ist doch überzeugt davon, dass er zu Größerem bestimmt ist. Er will Weltmeister im Tischtennis werden.
3: Ich habe einen Traum. Und wenn du das für einen Segen hältst, irrst du dich. Es bedeutet, ich bin verpflichtet, diese eine Sache zu Ende zu bringen, egal was es kostet.
2: Jede Nacht taucht er in die verrauchten Wettkampfhallen der Stadt ab, wo er sich mit viel Talent ein paar Dollar dazu verdient. Zu wenig allerdings, um an der Weltmeisterschaft in Tokio teilnehmen zu können. Mit unbändigem Glauben an sich selbst schmeißt sich Marty kurzerhand an eine wohlhabende Hollywood-Diva ran, in der Hoffnung, sie und ihren reichen Mann als Sponsoren zu gewinnen.
3: Ich bin quasi auch in der Entertainment-Branche.
4: Ach ja?
3: Ja, glauben Sie mir nicht?
4: Haben Sie die Daily Mail vor sich?
5: Das sind Sie?
4: Ja, der Auserwählte.
3: Hübsches Foto, oder?
6: Finden Sie das witzig?
2: Doch was Marty auch versucht, er scheint um sich herum nur Chaos und Verwüstung anzurichten.
7: Kommt her, holt ihn euch!
8: Steigert den Wagen!
7: Ich reiß dir gleich deine gigantische Augenbraue aus dem Gesicht!
8: Ist ja gut.
3: Du willst handgreiflich werden? Wie ein Affe?
2: Und das ist erst der Anfang der Odyssee eines Mannes, der bereit ist, für Ruhm und Erfolg alles zu riskieren. Denn eines ist sicher. Aufgeben ist für Marty keine Option.
3: Es ist nur eine Frage der Zeit, bis mein Gesicht Sie von einer Packung Cornflakes anstrahlt.
6: Denken Sie, ist es so einfach?
3: Ja, denke ich.
5: Okay. Und was ist, wenn aus seinem großen Traum nichts wird?
3: Darüber mache ich mir erst gar keine Gedanken.

0: Urlaub, für die einen heißt das einfach nur am Strand liegen und nichts tun. Für die anderen gehören Abenteuer, Natur, gutes Essen und vielleicht auch ein Hauch Kultur gerne dazu. Wenn ihr zur zweiten Kategorie gehört und Lust auf einen wirklich abwechslungsreichen Urlaub habt, bei dem ihr nicht jeden Tag das Gleiche macht, dann ist Innsbruck genau das Richtige für euch. Was die Hauptstadt Tirols alles so zu bieten hat, verrät uns jetzt mein Kollege Mario Hartwig.
1: Die Region Innsbruck ist wunderschön und abwechslungsreich, denn hier vereinen sich zwei Welten. Atemberaubende Gipfel und eine schicke Altstadt, sagt die Innsbruck-Expertin Fiona Trindl.
2: Das heißt, vormittags kann man den Gipfelblick genießen und nachmittags durch die wunderschönen Altstadtgassen schlendern. Mit den Notkettenbahnen ist man in 30 Minuten vom Stadtzentrum aus ganz schnell auf über 2000 Metern. Man kann aber eben auch in der Maria-Theresien-Straße flanieren und die abwechslungsreiche Kulinarik genießen. Oder eben an einem Tag im Kütai wandern und am nächsten Tag dann die kulturellen Highlights in der City erleben.
1: Auch für Familien hat Innsbruck viel zu bieten.
2: Familien können sich zum Beispiel zu einer Alpaka-Wanderung oder den Sagenweg in Oberbaufuss aufmachen. Oder ganz bequem über die Hungerburgbahn den Alpenzoo erreichen. Es gibt super viele familiengerechte Wanderwege auch in Bad Schakofe. Oder ein toller Abenteuerspielplatz und Zauberwasser auf der Mutterer Alm. Mit den größeren Kindern ab 10 Jahren können dort auch coole Mountainkartfahrten gemacht werden. Es gibt also wirklich jede Menge zu erleben und zu entdecken. Und für Familien sind eben auch die kurzen Wege zwischen Stadtangeboten und Naturerlebnissen ideal.
1: Und Wanderer haben hier die Qual der Wahl. Vom entspannten Spaziergang bis zur wirklich intensiven Hochtour ist alles möglich.
2: Besonders empfehlenswert sind zum Beispiel der Zirbenweg als Panoramawanderung, der Goetheweg zur Pfeishütte, die Drei-Seen-Runde inklusive Abkühlung oder eben auch die anspruchsvollen Touren im Kütai oder entspanntes Wandern auf dem Mieminger Sonnenplateau. Es gibt wirklich viele geführte Programme und Karten, die auch digital verfügbar sind. Und außerdem sind alle Schwierigkeitsstufen abgedeckt. Und man kann die malerischen Aussichtspunkte nahe der Stadt entdecken und natürlich auch ursprüngliche Natur in den Erlebnisregionen erleben.

Und das war's dann nun auch schon wieder hier bei Radio FFR in der Stunde zwischen 17 und 18 Uhr. Morgen gibt es Samstagsvergnügen wieder mit mir und dann bin ich gerne wieder hier. Tschüss, sagt Sascha.

Hallo liebe Freunde der guten Unterhaltung, hier ist eure Maggie B und es ist wieder Zeit für Einfach Maggie hier bei Radio FFR. Ich freue mich, dass ihr wieder mit dabei seid und natürlich auch, dass wir wieder 2 Stunden gute Musik und viel Unterhaltung in der Sendung zusammenbringen. Und bei den Temperaturen, wenn man so rausguckt, da freut sich doch jeder über eine Erfrischung. Aber wie sagte mein Neffe, der Christian, so schön, als er in der Schule gefragt wurde, was ist flüssiger als Wasser? Da meinte er, also bei den Temperaturen sind es die Hausaufgaben, die sind hier wirklich überflüssig. Was sonst noch mit Wasser alles angestellt werden kann, das weiß unsere Paola, denn sie hat es so richtig gesagt, stille Wasser sind tief. Viel Spaß heute mit der Sendung, eure Maggie B.

Ja, wir hörten hier gerade Supertramp und ja, ich weiß nicht, wie es Ihnen geht, aber wir sind ja alle schon im Fußballfieber, noch ein Monat und dann geht's ja los im Juli. Und mein Gärtner, der Aloise, meinte zu mir, Mägilein, stell dir vor, mein Onkel hat kurzfristig noch ein Ticket zum Finale der Fußball-WM ergattert. Sag ich, ja, das ist doch toll und wo liegt jetzt das Problem? Ja, sagt er, weißt, ich heirate halt genau an dem Tag. Sag ich, ja, und wie kann ich dir da jetzt helfen? Naja, also wenn du jemanden kennst, der Interesse hat, dann sag doch bitte Bescheid, ne? Sie heißt Steffi und wartet vor der Frauenkirche. Fußball ist eben unser Leben. Das wusste nicht nur Jack White, sondern auch die Fußballnationalmannschaft von 1973.

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0: Wir hörten ja gerade die fabelhafte Irene Scheer mit Feuer. Tja, und der Richter sagte zum Angeklagten: Also, Sie werden hier beschuldigt, Ihrem Nachbarn kräftig Feuer unterm Hintern gemacht zu haben, ihn in den Wald getrieben und dort fürchterlich verprügelt zu haben. Sind Sie da nicht ein bisschen zu weit gegangen, Angeklagter?
1: Ja, sage ich, ich hätte ihn gleich vorm Wald auf der Wiese verprügeln sollen.
0: Sagt der Richter: Ach, reden Sie doch keinen Unsinn. Dann haben Sie ihn auch noch mit Tomaten beschmissen und eine riesen Beule an seinem Kopf verursacht. Wie ist denn das entstanden?
1: Naja, ich hab die Tomaten halt nicht rausgenommen aus der Büchse.
0: Tja, so kann's auch gehen. Jetzt geht's hier aber auch weiter mit wunderbarer Musik. Hier ist Robbie Williams mit Bojangles bei Radio FFR. Bojangles.

Raus aus den Wolken. Ja, Ines Maria Jäger hörten wir gerade und damit sind wir schon am Ende der ersten Stunde hier bei Einfach Maggie und Radio FFR angekommen. Aber keine Angst, die zweite Stunde beginnt genauso schwungvoll und zwar mit Julio Iglesias und Amor. Da möchte man doch gerne wieder draußen sitzen, einen Kaffee trinken. Aber wenn dann der Ober kommt und man sich beschwert und sagt, Herr Ober, der Kaffee ist kalt, kann es gut passieren, dass der Ober sagt, gut, dass Sie mich darauf aufmerksam machen, denn Eiskaffee kostet 1 Euro extra.

Wir hörten hier gerade den neuen Hit von unserem Mario Marschall. Letzte Woche war er hier bei Radio FFR in der Hitparade auf Platz 6 von Fred Lühne.

Und an dieser Stelle, lieber Fred, wünschen wir dir alle von Herzen natürlich weiterhin gute Besserung. Frag doch letztens mein Arbeitskollege, der Bernhard, mein Chef: Hey Chef, darf ich heute 2 Stunden früher nach Hause gehen? Meine Frau will mit mir einkaufen gehen. Ja, dies kommt doch gar nicht in Frage, sagt der Chef. Danke, Chef, ich wusste, Sie würden mich nicht im Stich lassen. Tja, im Stich lassen wir Sie auch nicht. Musikalisch ist hier Neil Diamond mit Sweet Caroline.

Die wunderbare Dalida hat uns hier gerade mitgenommen durch die Wochentage. Und ja, wenn man die Tage heute draußen verbringen kann, ist das bei diesen Temperaturen natürlich ein Gewinn. Oder vielleicht hat man sogar Karten für eine besondere Veranstaltung, beispielsweise für ein Konzert. Und ich hatte tatsächlich Karten für die Wiener Philharmoniker. Ich war ganz aufgeregt, bin zu meinem Friseur, habe gesagt, schnell, mach mir die Haare schön. Und dann sagt er, Maggielein, deine Haare werden aber langsam grau. Sage ich, ja, kein Wunder bei deinem Arbeitstempo. Also mach hin, ich hab's brisant. Dann bin ich auf den Weg. Ich habe mich aber so verlaufen, dass ich nicht mehr wusste, wie ich noch zum Konzerthaus kommen soll und habe einen Passanten gefragt, Entschuldigung, wissen Sie, wie ich zu den Philharmonikern komme? Sagt er, üben, üben, üben. Sag ich, ja, genau. Aber können Sie mir vielleicht den Unterschied sagen zwischen einer Blockflöte und einem Alphorn? Sagt er, nein, das kann ich nicht. Sag ich, ganz einfach, das Alphorn brennt länger. Und musikalisch, da pfeifen wir jetzt etwas.

Skildo hörten wir gerade mit Marianne Goodbye und damit sage auch ich Goodbye für heute. Die Sendung ist am Ende angelangt, aber keine Sorge, am 26. Juni hören wir uns hier wieder bei Radio FFR, wenn es wieder heißt Einfach Maggie. Da würde ich mich sehr freuen, wenn ihr und sie wieder mit dabei seid. Und überall, wo Herzen schlagen, kann man ja eine schöne Zeit erleben und deshalb immer nah am liebsten sein und immer auch fragen, was er denn tun würde, wenn mich jemand entführen würde. Darauf meinte er, die Stunde Ruhe genießen, bis er dich freiwillig wieder zurückbringt. Also macht's das gut, ciao und tschüss, servus, für Gott und auf Wiedersehen, sagt ihre und eure Maggie B.

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